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0: In Hirschhorn gibt's gerade 6 Grad. Trüben meldet 9 und Althornbach 5 Grad.
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2: Ich bin Tine Klimach. Die CDU-CSU-Bundestagsfraktion tagte erstmals nach dem Wahldebakel. Ihr Vorsitzender Thorsten Frey stärkte Kanzler Merz den Rücken.
3: Der Bundeskanzler hat unsere Unterstützung und ja, ich bin davon überzeugt, dass wir gemeinsam mit der SPD die verabredeten Reformvorhaben auch tatsächlich zügig durchsetzen können.
2: Am Abend fanden sich außerdem mehrere Spitzenvertreter der Koalition in Berlin zu einem vertraulichen Treffen zusammen. Darunter sollen Kanzleramtsministerin Wagen und Gesundheitsminister Lindemann von der CDU gewesen sein. Für die SPD nahmen Co-Chefin Bärbel Baas sowie Innenminister Dobrindt als Vertreter der CSU teil. Zum ersten Mal seit rund 3 Monaten haben sich Vertreter der USA und des Irans wieder getroffen. Das Gespräch am Rande der UN-Generalversammlung in New York sei sehr gut gelaufen und habe 3 Stunden gedauert, sagte US-Präsident Trump vor Reportern. Iranische Staatsmedien bestätigten das Treffen. Ob es konkrete Ergebnisse gab, blieb offen. Heute wird die Rede des iranischen Präsidenten Pezeshkian vor den Vereinten Nationen erwartet. Medikamente einfach in der Drogerie um die Ecke abholen. Diesen Service bietet die Online-Apotheke von DM, zumindest für bestimmte Medikamente an. Das passt der Wettbewerbszentrale nicht. Sie hat geklagt und heute prüft das Landgericht Karlsruhe den Fall.
4: Seit knapp einem Jahr vertreibt die Drogeriemarktkette unter dem Namen DM Med rezeptfreie, apothekenpflichtige Medikamente. Darunter fallen etwa Schmerzmittel wie Ibuprofen oder Paracetamol. Die Wettbewerbszentrale sieht darin eine Vermischung von Drogerie- und Apothekenangebot und klagt deshalb dagegen. Das Gericht will nun prüfen, ob die Online-Apotheke hinreichend vom eigentlichen Angebot der Drogeriekette getrennt ist. Es ist gut möglich, dass das Verfahren durch weitere Instanzen geht. Mit einem Urteil ist heute eher nicht zu rechnen. Finn Wiens, Nachrichtenredaktion.
2: Nach dem gewaltsamen Tod eines 15-Jährigen in Marsberg im Hochsauerlandkreis haben sich 2 gesuchte Männer der Polizei gestellt. Gegen die 22 und 23 Jahre alten Beschuldigten liegen Haftbefehle wegen Totschlags und schwerer Körperverletzung vor. Sie sollen am Samstag auf den Jugendlichen und einen weiteren 18-Jährigen eingestochen haben. Der 15-Jährige starb noch am Tatort, der 18-Jährige wird in einem Krankenhaus behandelt.
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0: In und rund um Kaiserslautern, Pirmasens und Zweibrücken ist der Himmel jetzt noch sternenklar. Dazu liegen die Temperaturen bei frischen 8 bis 10 Grad. Tagsüber geht's dann flott nach oben auf rund 21 bis knapp 25 Grad. Und überall bleibt's erstmal meist freundlich mit viel Sonne und nur ein paar Wolken. Auch morgen zeigt sich das Ganze weiter mild, wenn auch etwas gedämpfter.
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0: In Hirschhorn gibt's gerade 6 Grad. Trüben meldet 9 und Althornbach 5 Grad.
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0: In und rund um Kaiserslautern, Pirmasens und Zweibrücken ist der Himmel jetzt noch sternenklar. Dazu liegen die Temperaturen bei frischen 8 bis 10 Grad. Tagsüber geht's dann flott nach oben auf rund 21 bis knapp 25 Grad. Und überall bleibt's erstmal meist freundlich mit viel Sonne und nur ein paar Wolken. Auch morgen zeigt sich das Ganze weiter mild, wenn auch etwas gedämpfter.
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2: Waage. Heute ist die Gelegenheit, um mit Ihrem Partner über Ihre Bedürfnisse und Wünsche zu sprechen.
3: Skorpion.
2: Nichts kann Sie heute aus der Ruhe bringen. Eine gute Gelegenheit für ein unangenehmes Gespräch.
3: Schütze.
2: Vereinfachen Sie Ihr Leben, indem Sie sich von unnötigem Ballast trennen. Das Loslassen kann zu innerem Frieden helfen.
3: Steinbock.
2: Die Sterne empfehlen, vermehrt auf Ihr Bauchgefühl zu hören und Entscheidungen mit Bedacht zu treffen.
3: Wassermann.
2: Stecken Sie nicht den Kopf in den Sand. Auch wenn es heute hart wird, kommt unerwartete Hilfe auf Sie zu.
3: Fische.
2: Klären Sie Unstimmigkeiten durch offene Gespräche. Heute haben Sie dafür ein besonders gutes Händchen.
3: Widder.
2: Um noch mehr Freizeit zu haben, verbessern Sie Ihre Zeitmanagementfähigkeiten. So werden Sie effizienter und produktiver.
3: Stier.
2: Meditation kann heute für innere Ruhe und Frieden sorgen. Nehmen Sie sich Zeit für sich selbst in stressigen Situationen.
3: Zwillinge.
2: Eine quälende Frage lässt Sie heute nicht los. Versuchen Sie abzuschalten. Die Antwort fliegt Ihnen bald von ganz alleine zu.
3: Krebs.
2: Heute stehen die Sterne besonders günstig für neue berufliche Chancen. Lassen Sie sich nicht von Zweifeln abhalten.
3: Löwe.
2: Die Sehnsucht nach Abenteuern wird heute geweckt. Brechen Sie aus Ihrer Routine aus und erleben Sie Neues.
3: Jungfrau.
2: Zweifel an Ihren Fähigkeiten haben heute nicht nur Sie selbst. Beweisen Sie sich und anderen, was in Ihnen steckt.
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0: In Riedeberg gibt's gerade 6 Grad, Erlenbach meldet ebenfalls 6 und Winsberg liegt bei 7 Grad.
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3: Ich bin Tanja Wagner. Bei der UN-Generaldebatte in New York gibt es in diesem Jahr mehrere Schwerpunkte. Heute geht es unter anderem um den Ukraine-Krieg. Der ukrainische Präsident Zelensky wird eine Rede halten. Gestern hatte es ein Gespräch zwischen ihm und US-Präsident Trump gegeben.
4: In seiner Rede hatte Trump optimistisch prophezeit, dass der Ukraine-Krieg bald vorbei sein könnte. Man werde den Konflikt lösen und zwar schneller als alle denken, meinte Trump. Beim Treffen mit Trump am Rande der UN-Generaldebatte hat Zelensky erneut die Teilwaffenruhe im Energiebereich angesprochen und neue Waffenlieferungen, vor allem Patriot-Flugabwehrraketen. Auch Vertreter der USA und des Irans verhandelten am Rande des UN-Events viele Stunden lang. Die Gespräche seien gut gelaufen, sagte Trump. Tina Eck, USA.
3: Weg mit der 12-Uhr-Regel an den Tankstellen fordert der ADAC. Diese Regel habe zwar unter anderem die Zahl der täglichen Preisänderungen erheblich reduziert, doch die Spritpreise insgesamt seien dadurch nicht gesunken.
5: Die 12-Uhr-Regel habe dazu geführt, dass sich der Preis für den Liter Benzin oder Diesel pro Tag viel deutlicher ändere als vorher. Und das nicht zum Vorteil der Autofahrer, findet der ADAC. Wer mittags nach 12 Uhr tanken müsse, der habe erhebliche Zusatzkosten. Auch das Leibniz-Zentrum für europäische Wirtschaftsforschung hatte schon festgestellt, die 12-Uhr-Regel führt zu höheren Durchschnittspreisen. Lea Matschulat, Nachrichtenredaktion.
3: Im Streit um Grönland haben die USA, Dänemark und die Arktisinsel ein Sicherheitsabkommen geschlossen. Präsident Trump sowie die Regierungschefs Frederiksen und Nielsen unterzeichneten die Vereinbarung in New York. Trump zufolge erhalten die USA weitreichende Befugnisse zur Verteidigung Grönlands und wollen dort 2 neue Militärbasen errichten. Regierungschef Nielsen erklärte, das Abkommen führe die bestehende Sicherheitsvereinbarung mit den USA fort. Gut 1 Million Mal hat es 2026 bisher geblitzt. Das teilte das Münchner Blitzortungsunternehmen NoCast mit. Die Zahl liege etwa 15% unter dem Mittelwert der vergangenen 10 Jahre. Zur geringen Gewitteraktivität in diesem Sommer habe die Trockenheit beigetragen, da Hitze und Feuchtigkeit normalerweise Gewitter begünstigen.
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6: Mit Dorothee Spira, schönen guten Morgen. Nach dem Tod einer 52-jährigen Frau in Pirmasens hat die Staatsanwaltschaft Zweibrücken Anklage wegen Totschlags erhoben. Angeklagt ist der 44-jährige Ehemann der Frau. Er soll sie im Mai in der gemeinsamen Wohnung mit einem Messer tödlich verletzt haben. Der Mann sitzt weiterhin in Untersuchungshaft und hat sich bislang nicht zu den Vorwürfen oder einem möglichen Motiv geäußert. Das Landgericht Zweibrücken muss nun entscheiden, ob die Anklage zugelassen und ein Hauptverfahren eröffnet wird. Außerdem in den Regionalnachrichten um 12:30. Pirmasenser können ab Montag über den Nahverkehr mitentscheiden. Neue Straße im Gewerbegebiet Nordost in Kaiserslautern heißt künftig Wartenberger Straße. Und Kaiserslautern startet freiwillige Willkommensbesuche für Familien mit Neugeborenen. Ausführliche Nachrichten aus der Region gibt's wieder um 12:30.
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0: Ein richtig frischer Start in Kaiserslautern, Winzeln und Althornbach. Klarer Himmel, aber morgens noch ordentlich kühl mit 4 bis 8 Grad. Im Tagesverlauf geht's dann fix nach oben auf 21 bis 22 Grad und dazu bleibt es meist freundlich bis sonnig. Richtung Abend mischen sich nur ein paar Wolken dazwischen, insgesamt also ein sehr angenehmer Spätsommertag.
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0: In Riedeberg gibt's gerade 6 Grad, Erlenbach meldet ebenfalls 6 und Winsberg liegt bei 7 Grad.
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3: Mit Dorothee Spira, schönen guten Morgen. Nach dem Tod einer 52-jährigen Frau in Pirmasens hat die Staatsanwaltschaft Zweibrücken Anklage wegen Totschlags erhoben. Angeklagt ist der 44-jährige Ehemann der Frau. Er soll sie im Mai in der gemeinsamen Wohnung mit einem Messer tödlich verletzt haben. Der Mann sitzt weiterhin in Untersuchungshaft und hat sich bislang nicht zu den Vorwürfen oder einem möglichen Motiv geäußert. Das Landgericht Zweibrücken muss nun entscheiden, ob die Anklage zugelassen und ein Hauptverfahren eröffnet wird. Die neue Erschließungsstraße im erweiterten Gewerbegebiet Nordost in Kaiserslautern bekommt den Namen Wartenberger Straße. Nach Angaben der Stadt hat der Bauausschuss die Benennung beschlossen. Die neue Straße zeigt vom Hertelsbrunnenring ab und führt in das neue Gewerbegebiet. Der weiter nördlich gelegene Abschnitt behält dagegen den bisherigen Namen Wartenberger Weg, weil dort bereits bestehende Adressen vergeben sind. Die Straßenbenennung stand am Montag auf der Tagesordnung des Bauausschusses. Die Stadt Pirmasens startet am kommenden Montag eine Online-Umfrage zum Bus- und Bahnangebot. Bürgerinnen und Bürger können bis zum 11. Oktober bewerten, was im Nahverkehr gut läuft und wo Verbesserungen nötig sind. Auf einer interaktiven Karte können außerdem Vorschläge für neue Haltestellen, andere Linienführungen oder Taktänderungen eingetragen werden. Die Ergebnisse sollen in die Überarbeitung des Pirmasenser Nahverkehrsplans einfließen. Die Teilnahme ist anonym und ohne Registrierung möglich. Die Stadt Kaiserslautern bietet Eltern mit Neugeborenen ab sofort kostenlose und freiwillige Willkommensbesuche an. Das Angebot ist Teil der frühen Hilfen und wird gemeinsam mit dem Westpfalz-Klinikum und dem ASZ umgesetzt. Eine Fachkraft besucht die Familie auf Wunsch in den ersten Lebensmonaten und informiert unter anderem über Eltern-Kind-Angebote, Beratungsstellen, Hebammen, finanzielle Hilfen sowie Fragen zur Kinderbetreuung. Die Stadt betont, dass es sich ausdrücklich nicht um eine Kontrolle handelt. Das Angebot richtet sich an alle Familien mit Neugeborenen in Kaiserslautern.
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4: Ein richtig frischer Start in Kaiserslautern, Winzeln und Althornbach. Klarer Himmel, aber morgens noch ordentlich kühl mit 4 bis 8 Grad. Im Tagesverlauf geht's dann fix nach oben auf 21 bis 22 Grad und dazu bleibt es meist freundlich bis sonnig. Richtung Abend mischen sich nur ein paar Wolken dazwischen, insgesamt also ein sehr angenehmer Spätsommertag.
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5: Auf den Straßen sieht's ganz gut aus. Keine großen Staus derzeit. Gute Fahrt.
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5: Blitze sind bisher noch keine gemeldet worden. Falls ihr welche entdeckt, dann meldet sie uns. Natürlich wie immer über die 0631 75 00 4x die 7.
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0: Hier ist eure Antenne. Schön, dass ihr da seid und auch schön, dass ihr immer wieder fleißig Fragen stellt, wie zum Beispiel die Irene aus Kaiserslautern. Die wollte nämlich gerne mal wissen, warum heißt Benzin eigentlich auch super? Und die Antwort gibt's ja.
1: Ich hab gar nichts verstanden.
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0: Fangen wir vorne an. Benzin ist ein sehr komplexes Gemisch aus über 150 verschiedenen Kohlewasserstoffen und gehört zu den sogenannten Otto-Kraftstoffen. Otto-Kraftstoffe sind einfach gesagt Kraftstoffe für sogenannte Otto-Motoren, also Verbrennungsmotoren, die nach ihrem Erfinder Nikolaus August Otto benannt wurden. Die Geschichte der Kraftstoffe, zu denen Benzin natürlich auch gehört, reicht dabei ins Jahre 1860 zurück und ist so komplex, dass ich mich für euch einfach aufs Wesentliche konzentriere. Das ist in dem Fall die Oktanzahl. Wir kennen das wahrscheinlich von unserer Tankstelle des Vertrauens, aber da gibt es zum Beispiel Super 95 und zum Beispiel Super Plus 98. Die Zahlen sind die Oktanzahlen und zeigen die sogenannte Klopffestigkeit an. Die Klopffestigkeit ist die Eigenschaft des Kraftstoffes, nicht unkontrolliert in Flammen aufzugehen. Also ganz vereinfacht gesagt können wir uns merken, je höher die Klopffestigkeit, umso besser ist der Stoff für unseren Motor. Bis Anfang der 2010er Jahre wurde noch das Normalbenzin vertrieben. Das war genormt auf eine Oktanzahl von mindestens 91. Ab 95 nennt sich das Ganze dann Superbenzin und ab 98 ist es Super Plus. Das Wörtchen Super ist in diesem Fall also wirklich nur eine Superlative des Benzins.
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0: Direkt in der Stadt und in Weißhausen gibt's gerade 5 Grad. Tröben liegt bei 9 Grad.
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3: Ich bin Tanja Wagner. Der ADAC hat sich für die Abschaffung der sogenannten 12-Uhr-Regel an den Tankstellen ausgesprochen. Die Regel habe zwar die Zahl der täglichen Preisänderungen erheblich reduziert und den Zeitpunkt der Preiserhöhung vorhersehbar gemacht, das habe die Preise aber keinesfalls gesenkt, teilte der ADAC mit. Vielmehr habe sich die Preisdifferenz innerhalb eines Tages deutlich ausgeweitet, hieß es. Die sogenannte 12-Uhr-Regel gibt es in Deutschland seit April. Tankstellen dürfen die Preise für Benzin und Diesel seitdem nur einmal am Tag erhöhen. Preise senken können sie jederzeit. Im Bundestag stellt sich der neue Gesundheitsminister Linnemann heute erstmals Fragen der Abgeordneten. Die Debatte um Wartezeiten für Facharzttermine hatte nach Äußerung von Kanzler Merz über ein Gerechtigkeitsproblem zwischen gesetzlich und Privatversicherten wieder Fahrt aufgenommen. Mit der Karte zahlen, das ist hier bei uns in Deutschland im Vergleich zu anderen Ländern deutlich seltener der Fall. Im internationalen Vergleich holen wir aber immerhin auf.
4: Rund 300 elektronische Zahlungen pro Kopf gab es hierzulande im vergangenen Jahr, meint, die Bezahlung lief per Karte oder per Karte auf dem Smartphone oder der Smartwatch. Damit liegt Deutschland unter dem EU-Durchschnitt von rund 400 E-Zahlungen pro Kopf. Doch wir haben um 10% zugelegt. Am häufigsten greifen die Skandinavier zur Karte beim Bezahlen. Hier waren es etwa 700 Zahlungen pro Kopf vergangenes Jahr. Lea Matschulat, Nachrichtenredaktion.
3: In einem DHL-Paketzentrum im mecklenburgischen Leitzen meldet eine Mitarbeiterin Vergiftungssymptome. Das löst einen großen und langen Einsatz von Polizei und Feuerwehr aus. Spezialisten tippen auf Quecksilber.
5: Die 50 Jahre alte Paketzustellerin kam mit einer Flüssigkeit in Kontakt. Quecksilber ist bei Raumtemperatur flüssig. Kurz später zeigte sie die Symptome, die auf eine Vergiftung hindeuten. Mehr als 20 Mitarbeiter des DHL-Paketzentrums wurden sicherheitshalber evakuiert. Schon am Wochenende mussten Polizei und Feuerwehr in Mecklenburg-Vorpommern wegen eines Quecksilberfunds in einer Wohnung ausrücken. Eine Frau hatte online Blumen bestellt. In der Lieferung wurde der gefährliche Stoff entdeckt. Uli Reitinger, Nachrichtenredaktion.
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6: Mit Dorothee Spira, schönen guten Morgen. Nach dem Tod einer 52-jährigen Frau in Pirmasens hat die Staatsanwaltschaft Zweibrücken Anklage wegen Totschlags erhoben. Angeklagt ist der 44-jährige Ehemann der Frau. Er soll sie im Mai in der gemeinsamen Wohnung mit einem Messer tödlich verletzt haben. Der Mann sitzt weiterhin in Untersuchungshaft und hat sich bislang nicht zu den Vorwürfen oder einem möglichen Motiv geäußert. Das Landgericht Zweibrücken muss nun entscheiden, ob die Anklage zugelassen und ein Hauptverfahren eröffnet wird. Außerdem in den Regionalnachrichten um halb. Pirmasenser können ab Montag über den Nahverkehr mitentscheiden. Neue Straße im Gewerbegebiet Nordost in Kaiserslautern heißt künftig Wartenberger Straße. Und Kaiserslautern startet freiwillige Willkommensbesuche für Familien mit Neugeborenen. Ausführliche Nachrichten aus der Region gibt's wieder um halb.
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0: Von Kaiserslautern über Pirmasens bis Zweibrücken startet der Morgen noch frisch mit 6 bis 9 Grad. Dazu meist klarer Himmel oder nur ein paar Wolken. Tagsüber geht's dann flott hoch auf 21 bis knapp 25 Grad. Am freundlichsten und wärmsten rund um Dellfeld. In Weilerbach und Bottenbach mischen sich zwischendurch mehr Wolken rein. Sonst bleibt es trocken und oft richtig sonnig.
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8: Hallo zusammen, der Mittwoch bei der Antenne und vielleicht auch Grüße an alle, die gerade aus dem Auto steigen und an die Zapfsäule gehen und sich denken, Eieiei, das ist ja mal wieder teuer. Ja, im Moment sind die Spritpreise wieder auf einem exorbitanten Hoch und deswegen will die Bundesregierung auch wieder uns da ein bisschen irgendwie in irgendeiner Art und Weise entlasten, wie genau das Ganze vonstatten gehen soll und warum das aber trotzdem verschiedenste Fragen aufwirft, darüber reden wir gleich nach zwei Songs.
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0: gerade wieder richtig weh, wenn morgens in Kaiserslautern, Pirmasens oder Zweibrücken an der Zapfsäule steht. Der schaut inzwischen wahrscheinlich zweimal auf den Preis und ja, einmal aufs Konto. Die Spritpreise sind zuletzt deutlich gestiegen. Super E10 und Diesel lagen bundesweit zeitweise auf Rekordniveau. Besonders hart trifft das natürlich alle, die jeden Tag mit dem Auto zur Arbeit müssen, die Kinder fahren, Angehörige besuchen oder beruflich auf dem Wagen angewiesen sind. Kollege Elliot hat die Infos zusammengefasst.
1: Die Bundesregierung will Autofahrer deshalb entlasten. Geplant ist ab Oktober ein neuer Tankrabatt bis zum Jahresende. Die Energiesteuer auf Benzin und Diesel soll sinken. Dadurch soll an der Zapfsäule rund 17 Cent pro Liter weniger fällig werden. Außerdem wird über einen Spritpreisdeckel ab dem kommenden Jahr gesprochen. Die Frage ist nur, reicht das? Für viele Pendler in der Westpfalz ist das Auto kaum zu ersetzen. Bus und Bahn sind nicht überall eine echte Alternative, gerade auf dem Land oder bei Schichtarbeit. Gleichzeitig bleibt tanken trotz Entlastung teuer und niemand weiß, wie sich die Preise in den nächsten Monaten entwickeln. Dazu kommt die größere Frage, bleibt man beim Verbrenner, weil er vertraut ist, schnell betankt werden kann und für viele im Alltag funktioniert? Oder wird ein E-Auto langsam interessanter, auch wenn Anschaffung, Ladeinfrastruktur und Reichweite für manche noch echte Hürden sind. Am Ende geht es also nicht nur um ein paar Cent weniger beim Tanken, es geht darum, wie bezahlbar Mobilität bleibt und was Menschen hier in der Region überhaupt realistisch umsetzen können.
0: Und jetzt seid ihr dran. Wie sehr treffen euch die aktuellen Spritpreise? Reicht euch der geplante Tankrabatt als Entlastung? Und würdet ihr wegen der hohen Preise über ein E-Auto nachdenken oder bleibt ihr beim Verbrenner?

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0: Direkt in der Stadt und in Weißhausen gibt's gerade 5 Grad. Tröben liegt bei 9 Grad.
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3: Mit Dorothee Spira, schönen guten Morgen. Nach dem Tod einer 52-jährigen Frau in Pirmasens hat die Staatsanwaltschaft Zweibrücken Anklage wegen Totschlags erhoben. Angeklagt ist der 44-jährige Ehemann der Frau. Er soll sie im Mai in der gemeinsamen Wohnung mit einem Messer tödlich verletzt haben. Der Mann sitzt weiterhin in Untersuchungshaft und hat sich bislang nicht zu den Vorwürfen oder einem möglichen Motiv geäußert. Das Landgericht Zweibrücken muss nun entscheiden, ob die Anklage zugelassen und ein Hauptverfahren eröffnet wird. Die neue Erschließungsstraße im erweiterten Gewerbegebiet Nordost in Kaiserslautern bekommt den Namen Wartenberger Straße. Nach Angaben der Stadt hat der Bauausschuss die Benennung beschlossen. Die neue Straße zeigt vom Hertelsbrunnenring ab und führt in das neue Gewerbegebiet. Der weiter nördlich gelegene Abschnitt behält dagegen den bisherigen Namen Wartenberger Weg, weil dort bereits bestehende Adressen vergeben sind. Die Straßenbenennung stand am Montag auf der Tagesordnung des Bauausschusses. Die Stadt Pirmasens startet am kommenden Montag eine Online-Umfrage zum Bus- und Bahnangebot. Bürgerinnen und Bürger können bis zum 11. Oktober bewerten, was im Nahverkehr gut läuft und wo Verbesserungen nötig sind. Auf einer interaktiven Karte können außerdem Vorschläge für neue Haltestellen, andere Linienführungen oder Taktänderungen eingetragen werden. Die Ergebnisse sollen in die Überarbeitung des Pirmasenser Nahverkehrsplans einfließen. Die Teilnahme ist anonym und ohne Registrierung möglich. Die Stadt Kaiserslautern bietet Eltern mit Neugeborenen ab sofort kostenlose und freiwillige Willkommensbesuche an. Das Angebot ist Teil der frühen Hilfen und wird gemeinsam mit dem Westpfalz-Klinikum und dem ASZ umgesetzt. Eine Fachkraft besucht die Familie auf Wunsch in den ersten Lebensmonaten und informiert unter anderem über Eltern-Kind-Angebote, Beratungsstellen, Hebammen, finanzielle Hilfen sowie Fragen zur Kinderbetreuung. Die Stadt betont, dass es sich ausdrücklich nicht um eine Kontrolle handelt. Das Angebot richtet sich an alle Familien mit Neugeborenen in Kaiserslautern.
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0: Von Kaiserslautern über Pirmasens bis Zweibrücken startet der Morgen noch frisch mit 6 bis 9 Grad, dazu meist klarer Himmel oder nur ein paar Wolken. Tagsüber geht's dann flott hoch auf 21 bis knapp 25 Grad, am freundlichsten und wärmsten rund um Dellfeld. In Weilerbach und Bottenbach mischen sich zwischendurch mehr Wolken rein, sonst bleibt es trocken und oft richtig sonnig.
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4: Auf den Straßen sieht's ganz gut aus, keine großen Staus derzeit. Gute Fahrt.
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4: Blitzer sind bisher noch keine gemeldet worden. Falls ihr welche entdeckt, dann meldet sie uns. Natürlich wie immer über die 0631 75 00 4x die 7.
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1: Die wichtigste Regel für eine Reserveleitung: Sie sollte funktionieren, wenn die Hauptleitung ausfällt. Genau das ging am Montag bei der US-Flugsicherung aber schief. In einem Kontrollzentrum in Philadelphia versagte die Hauptverbindung für Radar- und Funkdaten. Das System wollte automatisch auf die Reserve umschalten, nur war dieses Glasfaserkabel bei Bauarbeiten in New Jersey versehentlich durchtrennt worden. Damit standen also gleich alle Leitungen still. An großen Flughäfen von New York über Philadelphia bis Boston wurde ankommende Maschinen stundenlang gestoppt. Rund 7000 Flüge waren damit verspätet oder fielen aus und mehr als 100 mussten auf andere Flughäfen ausweichen. Am späten Nachmittag waren dann alle Verbindungen wieder repariert und der Betrieb lief wieder an. Was lernen wir also draus? Doppelt hält besser, außer die zweite Leitung liegt irgendwo dort, wo jemand gerade gräbt.
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0: Direkt in der Stadt gibt's gerade 7 Grad, Schweigs meldet 8 Grad und Rosenkopf liegt bei 8 Grad.
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3: Ich bin Tanja Wagner. Der ADAC hat sich für die Abschaffung der sogenannten 12-Uhr-Regel an den Tankstellen ausgesprochen. Die Regel habe zwar die Zahl der täglichen Preisänderungen erheblich reduziert und den Zeitpunkt der Preiserhöhung vorhersehbar gemacht, das habe die Preise aber keinesfalls gesenkt, teilte der ADAC mit. Vielmehr habe sich die Preisdifferenz innerhalb eines Tages deutlich ausgeweitet, hieß es. Die sogenannte 12-Uhr-Regel gibt es in Deutschland seit April. Tankstellen dürfen die Preise für Benzin und Diesel seit dem nur einmal am Tag erhöhen. Preise senken können sie jederzeit. Im Bundestag stellt sich der neue Gesundheitsminister Linnemann heute erstmals Fragen der Abgeordneten. Die Debatte um Wartezeiten für Facharzttermine hatte nach Äußerung von Kanzler Merz über ein Gerechtigkeitsproblem zwischen gesetzlich und Privatversicherten wieder Fahrt aufgenommen. Mit der Karte zahlen, das ist hier bei uns in Deutschland im Vergleich zu anderen Ländern deutlich seltener der Fall. Im internationalen Vergleich holen wir aber immerhin auf.
4: Rund 300 elektronische Zahlungen pro Kopf gab es hierzulande im vergangenen Jahr, meint, die Bezahlung lief per Karte oder per Karte auf dem Smartphone oder der Smartwatch. Damit liegt Deutschland unter dem EU-Durchschnitt von rund 400 E-Zahlungen pro Kopf. Doch wir haben um 10% zugelegt. Am häufigsten greifen die Skandinavier zur Karte beim Bezahlen. Hier waren es etwa 700 Zahlungen pro Kopf vergangenes Jahr. Lea Matschulat, Nachrichtenredaktion.
3: In einem DHL-Paketzentrum im mecklenburgischen Leitzen meldet eine Mitarbeiterin Vergiftungssymptome. Das löst einen großen und langen Einsatz von Polizei und Feuerwehr aus. Spezialisten tippen auf Quecksilber.
5: Die 50 Jahre alte Paketzustellerin kam mit einer Flüssigkeit in Kontakt. Quecksilber ist bei Raumtemperatur flüssig. Kurz später zeigte sie die Symptome, die auf eine Vergiftung hindeuten. Mehr als 20 Mitarbeiter des DHL-Paketzentrums wurden sicherheitshalber evakuiert. Schon am Wochenende mussten Polizei und Feuerwehr in Mecklenburg-Vorpommern wegen eines Quecksilberfunds in einer Wohnung ausrücken. Eine Frau hatte online Blumen bestellt. In der Lieferung wurde der gefährliche Stoff entdeckt. Uli Reitinger, Nachrichtenredaktion.
2: Und jetzt noch mehr Informationen aus unserer Region.
6: Mit Dorothee Spira, schönen guten Morgen. Nach dem Tod einer 52-jährigen Frau in Pirmasens hat die Staatsanwaltschaft Zweibrücken Anklage wegen Totschlags erhoben. Angeklagt ist der 44-jährige Ehemann der Frau. Er soll sie im Mai in der gemeinsamen Wohnung mit einem Messer tödlich verletzt haben. Der Mann sitzt weiterhin in Untersuchungshaft und hat sich bislang nicht zu den Vorwürfen oder einem möglichen Motiv geäußert. Das Landgericht Zweibrücken muss nun entscheiden, ob die Anklage zugelassen und ein Hauptverfahren eröffnet wird. Außerdem in den Regionalnachrichten um halb. Pirmasenser können ab Montag über den Nahverkehr mitentscheiden. Neue Straße im Gewerbegebiet Nordost in Kaiserslautern heißt künftig Wartenberger Straße. Und Kaiserslautern startet freiwillige Willkommensbesuche für Familien mit Neugeborenen. Ausführliche Nachrichten aus der Region gibt's wieder um halb.
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0: Vom kühlen Morgen im Raum Kaiserslautern und Pirmasens geht's heute flott in Richtung 20 Grad. Dazu meist freundlich mit ein paar Wolken. Rund um Zweibrücken zieht der Herbstvormittag erst noch mit Nebel los, dann setzt sich dort später noch deutlich mehr Sonne durch und es wird richtig warm. Insgesamt also ein freundlicher, trockener Septembertag mit ordentlich Temperaturunterschied je nach Ecke.
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7: Auf unseren Straßen sieht es aktuell noch ganz gut aus. Keine großen Probleme, keine großen Staus. Gute Fahrt.
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7: Keine Blitzer derzeit. Wenn ihr welche entdeckt, dann meldet sie uns. Wie immer an die gleiche Nummer 0631 75 00 4x die 7.
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7: Er ist gelernter Koch und Konditor. Sie ist eine gelernte Ernährungsexpertin. Ich rede von unserem Lieblingskoch Peter Scharf, mit dem wir immer samstags ab 12 die Kochsendung hier bei der Antenne machen. Zusammen mit Eva Schmidt-Zöllner, der Ernährungsexpertin, schauen wir uns die Rezepte von Peter mal ganz genau an. Und ich wollte natürlich jetzt schon mal wissen von den beiden, was gibt's denn Leckeres am Wochenende? Und worauf können wir uns schon mal vielleicht vorbereiten? Auch schon mal die ein oder anderen Sachen einkaufen? Ja, das klären wir gleich nach zwei Songs, also bleibt dran.
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1: Eine gebackene Aubergine.
2: Gebackene Aubergine.
1: Ja, ja. Und das ist keine Zugschiene. Entschuldigung.
2: Puh.
1: Ja.
2: Die Wortwitze zu meinen, gell?
1: Aubergine. Aber das berühmteste Restaurant in Deutschland hieß
0: Aubergine.
1: Aubergine.
2: Okay, echt?
0: Ja.
1: Ja. Eckhard Witzigmann.
0: Ja.
1: Aubergine München. Also gebackene Aubergine mit Ziegenfischkäse und Granatapfel.
2: Boah, ja. Ja, also das war, ja, war keine
1: schöne Farbe.
0: Doch, nee, ich das durchgelesen habe, habe ich gedacht, das ist echt ein total magen-darm-schonendes Gericht, was jetzt nicht so sexy klingt.
1: Was ist das für eine Aussage?
0: Ich weiß, das klingt nicht besonders toll, aber ist so. Also alle, die so ein bisschen Probleme haben.
1: Das war aber keine Absicht. Können wir einfach so eine 0,3 Liter Flasche Uso dazustellen?
2: Stell dir mal vor, weißt du, die meisten Menschen gucken sich Rezepte an, denken sich, oh, das klingt aber toll. Stellen sich vor, wie das aussieht, stellen sich vor,
0: das
2: wie lecker das ist. Und die Eva stellt sich, oh, das ist aber ein magen-darm-schmeichelndes Gericht.
0: In privat. Naja.
1: Vielleicht
0: sollten wir das auch so
1: Vielleicht sollten wir mal eine Speisekarte so schreiben.
0: Nee.
2: Genau. Was
0: wie gesagt, ist nicht marketingtauglich.
2: Die Magen-Darm-Speisekarte-Zutaten, die könnt ihr euch schon mal angucken auf unserer Homepage und wie die dann zu einem vollumfänglichen Gericht werden. Für unsere Darmflora. Das hört ihr dann am Wochenende.
1: Apropos.
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0: Direkt in der Stadt gibt's gerade 7 Grad, Schweix meldet 8 Grad und Rosenkopf liegt bei 8 Grad.
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3: Mit Dorothee Spira, schönen guten Morgen. Nach dem Tod einer 52-jährigen Frau in Pirmasens hat die Staatsanwaltschaft Zweibrücken Anklage wegen Totschlags erhoben. Angeklagt ist der 44-jährige Ehemann der Frau. Er soll sie im Mai in der gemeinsamen Wohnung mit einem Messer tödlich verletzt haben. Der Mann sitzt weiterhin in Untersuchungshaft und hat sich bislang nicht zu den Vorwürfen oder einem möglichen Motiv geäußert. Das Landgericht Zweibrücken muss nun entscheiden, ob die Anklage zugelassen und ein Hauptverfahren eröffnet wird. Die neue Erschließungsstraße im erweiterten Gewerbegebiet Nordost in Kaiserslautern bekommt den Namen Wartenberger Straße. Nach Angaben der Stadt hat der Bauausschuss die Benennung beschlossen. Die neue Straße zweigt vom Hertelsbrunnenring ab und führt in das neue Gewerbegebiet. Der weiter nördlich gelegene Abschnitt behält dagegen den bisherigen Namen Wartenberger Weg, weil dort bereits bestehende Adressen vergeben sind. Die Straßenbenennung stand am Montag auf der Tagesordnung des Bauausschusses. Die Stadt Pirmasens startet am kommenden Montag eine Online-Umfrage zum Bus- und Bahnangebot. Bürgerinnen und Bürger können bis zum 11. Oktober bewerten, was im Nahverkehr gut läuft und wo Verbesserungen nötig sind. Auf einer interaktiven Karte können außerdem Vorschläge für neue Haltestellen, andere Linienführungen oder Taktänderungen eingetragen werden. Die Ergebnisse sollen in die Überarbeitung des Pirmasenser Nahverkehrsplans einfließen. Die Teilnahme ist anonym und ohne Registrierung möglich. Die Stadt Kaiserslautern bietet Eltern mit Neugeborenen ab sofort kostenlose und freiwillige Willkommensbesuche an. Das Angebot ist Teil der frühen Hilfen und wird gemeinsam mit dem Westpfalz-Klinikum und dem ASZ umgesetzt. Eine Fachkraft besucht die Familie auf Wunsch in den ersten Lebensmonaten und informiert unter anderem über Eltern-Kind-Angebote, Beratungsstellen, Hebammen, finanzielle Hilfen sowie Fragen zur Kinderbetreuung. Die Stadt betont, dass es sich ausdrücklich nicht um eine Kontrolle handelt. Das Angebot richtet sich an alle Familien mit Neugeborenen in Kaiserslautern.
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0: Vom kühlen Morgen im Raum Kaiserslautern und Pirmasens geht's heute flott in Richtung 20 Grad. Dazu meist freundlich mit ein paar Wolken. Rund um Zweibrücken zieht der Herbstvormittag erst noch mit Nebel los, dann setzt sich dort später noch deutlich mehr Sonne durch und es wird richtig warm. Insgesamt also ein freundlicher, trockener Septembertag mit ordentlich Temperaturunterschied je nach Ecke.
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4: Auf den Straßen sieht's ganz gut aus, keine großen Staus derzeit. Gute Fahrt.
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4: Blitzer sind bisher noch keine gemeldet worden. Falls ihr welche entdeckt, dann meldet sie uns. Natürlich wie immer über die 0631 75 00 4x die 7.
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0: Liebe Autofahrer, viel Geduld braucht ihr heute Morgen. Hier ist eure Antenne und die Jessie hat uns zum Beispiel gemeldet, dass ein Auto liegen geblieben ist auf der A6. Polizei ist eingetroffen, aber trotzdem staut es ordentlich und zwar über eine halbe Stunde Zeitverlust habt ihr dort in Fahrtrichtung Mannheim. Das Ganze zieht sich sogar zurück bis fast an die Abfahrt Einsiedlerhof. Auch dort also gutes Stück Zeit mehr mitbringen, genauso wie in der Jakob-Pfeiffer-Straße auf dem Einsiedlerhof, wenn ihr in Fahrtrichtung Kaiserstraße unterwegs seid. Auch dort haben wir etwas dichteren Verkehr. Und in Kaiserslautern steht ja auch in der Berliner Straße länger an. Fahrtrichtung Stadt einwärts, knapp eine Viertelstunde dauert es dort länger. Allen unterwegs, viel Geduld.
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0: In der Stadt, in Winsberg und in Althornbach gibt es gerade 9, 9 und 6 Grad.
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3: Ich bin Tanja Wagner. Bei der UN-Generaldebatte in New York gibt es in diesem Jahr mehrere Schwerpunkte. Heute geht es unter anderem um den Ukraine-Krieg. Der ukrainische Präsident Zelensky wird eine Rede halten. Gestern hatte es ein Gespräch zwischen ihm und US-Präsident Trump gegeben.
4: In seiner Rede hatte Trump optimistisch prophezeit, dass der Ukraine-Krieg bald vorbei sein könnte. Man werde den Konflikt lösen und zwar schneller als alle denken, meinte Trump. Beim Treffen mit Trump am Rande der UN-Generaldebatte hat Zelensky erneut die Teilwaffenruhe im Energiebereich angesprochen und neue Waffenlieferungen, vor allem Patriot-Flugabwehrraketen. Auch Vertreter der USA und des Irans verhandelten am Rande des UN-Events viele Stunden lang. Die Gespräche seien gut gelaufen, sagte Trump. Tina Eck, USA.
3: Weg mit der 12-Uhr-Regel an den Tankstellen fordert der ADAC. Diese Regel habe zwar unter anderem die Zahl der täglichen Preisänderungen erheblich reduziert, doch die Spritpreise insgesamt seien dadurch nicht gesunken.
5: Die 12-Uhr-Regel habe dazu geführt, dass sich der Preis für den Liter Benzin oder Diesel pro Tag viel deutlicher ändere als vorher. Und das nicht zum Vorteil der Autofahrer, findet der ADAC. Wer mittags nach 12 Uhr tanken müsse, der habe erhebliche Zusatzkosten. Auch das Leibniz-Zentrum für europäische Wirtschaftsforschung hatte schon festgestellt, die 12-Uhr-Regel führt zu höheren Durchschnittspreisen. Lea Matschulat, Nachrichtenredaktion.
3: Im Streit um Grönland haben die USA, Dänemark und die Arktisinsel ein Sicherheitsabkommen geschlossen. Präsident Trump sowie die Regierungschefs Frederiksen und Nielsen unterzeichneten die Vereinbarung in New York. Trump zufolge erhalten die USA weitreichende Befugnisse zur Verteidigung Grönlands und wollen dort 2 neue Militärbasen errichten. Regierungschef Nielsen erklärte, das Abkommen führe die bestehende Sicherheitsvereinbarung mit den USA fort. Gut 1 Million Mal hat es 2026 bisher geblitzt, das teilte das Münchner Blitzortungsunternehmen NoCast mit. Die Zahl liege etwa 15% unter dem Mittelwert der vergangenen 10 Jahre. Zur geringen Gewitteraktivität in diesem Sommer habe die Trockenheit beigetragen, da Hitze und Feuchtigkeit normalerweise Gewitter begünstigen.
2: Und jetzt noch mehr Informationen aus unserer Region.
6: Mit Dorothee Spierer, schönen guten Morgen. Nach dem Tod einer 52-jährigen Frau in Pirmasens hat die Staatsanwaltschaft Zweibrücken Anklage wegen Totschlags erhoben. Angeklagt ist der 44-jährige Ehemann der Frau. Er soll sie im Mai in der gemeinsamen Wohnung mit einem Messer tödlich verletzt haben. Der Mann sitzt weiterhin in Untersuchungshaft und hat sich bislang nicht zu den Vorwürfen oder einem möglichen Motiv geäußert. Das Landgericht Zweibrücken muss nun entscheiden, ob die Anklage zugelassen und ein Hauptverfahren eröffnet wird. Außerdem in den Regionalnachrichten um halb. Pirmasenser können ab Montag über den Nahverkehr mitentscheiden. Neue Straße im Gewerbegebiet Nordost in Kaiserslautern heißt künftig Wartenberger Straße. Und Kaiserslautern startet freiwillige Willkommensbesuche für Familien mit Neugeborenen. Ausführliche Nachrichten aus der Region gibt's wieder um halb.
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0: Über Kaiserslautern, Pirmasens und Zweibrücken startet der Morgen noch frisch mit 8 bis 10 Grad und viel klarem Himmel. Im Laufe des Tages geht's dann flott bergauf auf rund 20 bis 21 Grad. Zwischendurch mischen sich ein paar Wolken mit rein. Insgesamt bleibt's freundlich und trocken, nur am Nachmittag zeigt sich stellenweise etwas mehr Bewölkung.
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7: Dichter Verkehr, vor allem großer Stau auf der A6. Den haben wir immer noch. Über eine halbe Stunde braucht ihr länger, wenn ihr in Fahrtrichtung Mannheim unterwegs seid. Kurz nach der Abfahrt Einsiedlerhof geht das Ganze los und ihr braucht, wie gesagt, über eine halbe Stunde länger. Für alle, die auf dem Einsiedlerhof runterfahren, da dauert es auch in der Jakob-Pfeiffer-Straße, Fahrtrichtung Kaiserstraße, 5 bis 10 Minuten länger. Und in Kaiserslautern haben wir auch dichten Verkehr in der Berliner Straße runter Richtung Stadteinwärts. Auch dort ein bisschen mehr Zeit mitbringen.
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7: Keine Blitzer der Zeit. Wenn ihr welche entdeckt, dann meldet sie uns. Wie immer an die gleiche Nummer 0631 75 00 4 mal die 7.
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7: Einen ganzen Marathon für den guten Zweck. Das plant Inklusionssportler Abdul Dogan aus Kaiserslautern. Jetzt am Wochenende, genauer gesagt am Sonntag. Und da will er richtig Meter machen. Und warum, wieso, weshalb, was ihn dazu motiviert hat und wie er sich selber motiviert, so eine Strecke überhaupt im Rollstuhl zurückzulegen, das klären wir gleich nach zwei Songs.
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0: Ganze 105 Runden, insgesamt 42 Kilometer und ein klares Ziel, Spenden sammeln für Familien in Kaiserslautern, die gerade eine schwere Zeit durchmachen. Diesen Sonntag dreht Inklusionsathlet Abdul Dogan auf der Laufbahn der RPTU seine Runden und will dort einen kompletten Marathon schaffen. Gemeinsam mit dem 42 Kaiserslautern sammelt er Spenden für den Verein Mama Papa hat Krebs. Warum ihm die Aktion so wichtig ist, erzählt Abdul selbst.
1: Ich sage, Sport verbindet. Das Thema Inklusion einmal im Vordergrund zu bewegen. Damit verbunden das Thema die positive Eigenschaften von Bewegung und Barrierefreiheit quasi. Und da haben wir halt gedacht, so, okay, wenn wir schon diese drei interessante Themen zusammenbringen, können wir das auch dann direkt mit einem guten Zweck verbinden, so dass wir dann quasi das gesammelte, gesamte Summe dann an die Mama-Papa-Krebs-Stiftung spenden wollen.
0: Für Abdul geht es dabei nicht nur um den Sport. 105 Runden auf derselben Bahn sind natürlich auch mental eine wirkliche Herausforderung.
1: Die Bahn hat es so total wirklich in sich. Also es ist ein mental Ausdauerthema, weil 105 Runden auf der Bahn zu bleiben, also wir reden von ungefähr von einer Zeitsumme von etwa roundabout von 3,5 bis 4 Stunden tatsächlich, und irgendwann wird es halt monoton und langweilig. Ich trainiere damit immer meinen Mentalausdauer, sage, ich bringe mir bei, etwas anzufangen und auch das Angefangene zu Ende zu bringen.
0: Wer Lust hat, kann Abdul am Sonntag unterstützen, beim Mitlaufen, Anfeuern oder Spenden. Ihr müsst auch keinen ganzen Marathon schaffen. Auch eine einzelne Runde ist möglich. Los geht's um 10 Uhr. Geplant ist die Aktion bis 16 Uhr auf der Laufbahn der RPTU in Kaiserslautern in der Paul-Ehrlich-Straße 28. Und wer nicht mitlaufen kann, kann trotzdem helfen.
1: Also für die Teilnahme natürlich würde ich mich auf jeden Fall freuen, ne? Weil dann sind die 4 Stunden dementsprechend nicht so ganz langweilig. Also Begleitung wäre nicht verkehrt. Es wird vor Ort Spendenboxen geben und die 42 richtet auch momentan diesbezüglich für diesen Projekt auch nochmal eine Spendenseite auf.
0: Alle Infos zur Aktion, zur Anmeldung und zu Spendenmöglichkeiten findet ihr online unter 42kaiserslautern.de/spendenlauf und auf Instagram bei @42kaiserslautern.
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0: In der Stadt, in Winsberg und in Althornbach gibt's gerade 9, 9 und 6 Grad.
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3: Mit Dorothee Spierer, schönen guten Morgen. Nach dem Tod einer 52-jährigen Frau in Pirmasens hat die Staatsanwaltschaft Zweibrücken Anklage wegen Totschlags erhoben. Angeklagt ist der 44-jährige Ehemann der Frau. Er soll sie im Mai in der gemeinsamen Wohnung mit einem Messer tödlich verletzt haben. Der Mann sitzt weiterhin in Untersuchungshaft und hat sich bislang nicht zu den Vorwürfen oder einem möglichen Motiv geäußert. Das Landgericht Zweibrücken muss nun entscheiden, ob die Anklage zugelassen und ein Hauptverfahren eröffnet wird. Die neue Erschließungsstraße im erweiterten Gewerbegebiet Nordost in Kaiserslautern bekommt den Namen Wartenberger Straße. Nach Angaben der Stadt hat der Bauausschuss die Benennung beschlossen. Die neue Straße zweigt vom Hertelsbrunnenring ab und führt in das neue Gewerbegebiet. Der weiter nördlich gelegene Abschnitt behält dagegen den bisherigen Namen Wartenberger Weg, weil dort bereits bestehende Adressen vergeben sind. Die Straßenbenennung stand am Montag auf der Tagesordnung des Bauausschusses. Die Stadt Pirmasens startet am kommenden Montag eine Online-Umfrage zum Bus- und Bahnangebot. Bürgerinnen und Bürger können bis zum 11. Oktober bewerten, was im Nahverkehr gut läuft und wo Verbesserungen nötig sind. Auf einer interaktiven Karte können außerdem Vorschläge für neue Haltestellen, andere Linienführungen oder Taktänderungen eingetragen werden. Die Ergebnisse sollen in die Überarbeitung des Pirmasenser Nahverkehrsplans einfließen. Die Teilnahme ist anonym und ohne Registrierung möglich. Die Stadt Kaiserslautern bietet Eltern mit Neugeborenen ab sofort kostenlose und freiwillige Willkommensbesuche an. Das Angebot ist Teil der frühen Hilfen und wird gemeinsam mit dem Westpfalz-Klinikum und dem ASZ umgesetzt. Eine Fachkraft besucht die Familie auf Wunsch in den ersten Lebensmonaten und informiert unter anderem über Eltern-Kind-Angebote, Beratungsstellen, Hebammen, finanzielle Hilfen sowie Fragen zur Kinderbetreuung. Die Stadt betont, dass es sich ausdrücklich nicht um eine Kontrolle handelt. Das Angebot richtet sich an alle Familien mit Neugeborenen in Kaiserslautern.
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0: Über Kaiserslautern, Pirmasens und Zweibrücken startet der Morgen noch frisch mit 8 bis 10 Grad und viel klarem Himmel. Im Laufe des Tages geht's dann flott bergauf auf rund 20 bis 21 Grad. Zwischendurch mischen sich ein paar Wolken mit rein. Insgesamt bleibt's freundlich und trocken, nur am Nachmittag zeigt sich stellenweise etwas mehr Bewölkung.
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4: Dichter Verkehr, vor allem großer Stau auf der A6. Den haben wir immer noch. Über eine halbe Stunde braucht ihr länger, wenn ihr in Fahrtrichtung Mannheim unterwegs seid. Kurz nach der Abfahrt Einsiedlerhof geht das Ganze los und ihr braucht, wie gesagt, über eine halbe Stunde länger. Für alle, die auf dem Einsiedlerhof runterfahren, da dauert es auch in der Jakob-Pfeiffer-Straße, Fahrtrichtung Kaiserstraße, 5 bis 10 Minuten länger. Und in Kaiserslautern haben wir auch dichten Verkehr in der Berliner Straße runter Richtung Stadteinwärts. Auch dort ein bisschen mehr Zeit mitbringen.
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4: Blitzer haben wir, und zwar hat uns Simon gemeldet in der Mannheimer Straße, Fahrtrichtung stadtauswärts in der 50er-Zone, circa Höhe Hausnummer 140 steht er dort. Bitte Fuß vom Gas, und wenn ihr noch was entdeckt, einfach an uns melden, an die 0631 7500 4x die 7.
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2: Kleine Messingtafeln im Pflaster und bewegende Schicksale dahinter. Morgen führt euch ein Rundgang zu Stolpersteinen und Mahnmalen in Kaiserslautern. Start ist um 15 Uhr vor der Touristinfo in der Fruchthalstraße 14. Die Führung kostet 7 Euro. Anmelden müsst ihr euch unter da-g-ich-mit@kaiserslautern.de. Vier Kunstschaffende und eine besondere Freundschaft. Morgen wird im Forum Alte Post in Pirmasens der neue Hugo Ball Almanach vorgestellt. Kunsthistorikerin Walburga Krupp erzählt von Hugo Ball, Emmy Hennings, Hans Arp und Sophie Teuber. Beginn ist um 19.30 Uhr im Elisabeth-Hoffmann-Saal, Eintritt frei. Von Zweibrücken über Versailles bis nach München. Morgen stellt Herausgeber Rolf Clauditz die erstmals vollständig auf Deutsch erschienenen Lebenserinnerungen von Johann Christian von Mannlich vor. Los geht's um 19 Uhr im Herzogsaal des Stadtmuseums. Eintrittspreis gibt es nicht. Reifen wechseln wie in der Formel 1, schmieden oder ein Vogelhäuschen bauen bei der Nacht des Handwerks könnt ihr jetzt am Samstag selbst mit anpacken. Geöffnet sind die Werkstätten von 16 bis 22 Uhr im Berufsbildungs- und Technologiezentrum im Stadtwald 15 der Handwerkskammer. Dazu gibt's Musik, Künstler und Essen aus der Region. Eintritt ist frei. Habt ihr noch was für die Veranstaltungstipps? Dann schickt uns gerne alle Infos an die 0631 75 00 4x die 7.
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0: Bei uns gibt es in der Stadt 12 Grad, Erlenbach meldet 13 und Bottenbach und Riedelberg liegen bei jeweils 12 Grad.
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3: Ich bin Tanja Wagner. Auch in den USA sind die hohen Spritpreise ein großes Thema. Die Regierung prüft jetzt einen Exportstopp für Diesel. Die USA produzierten viel Diesel. Ein Exportstopp könnte einen kleinen Effekt auf die Spritpreise im Land haben, sagt US-Präsident Trump.
4: Das Problem ist hausgemacht. Vor allem der von Trump angezettelte Iran-Krieg hat die Spritpreise in neue Sphären katapultiert. Benzin kostet in den USA fast 50% mehr als vor dem Krieg. Die Menschen werden unruhig, beschweren sich und setzen Trump ordentlich unter Druck. Sollten die USA die Diesellieferungen wirklich vollständig oder teilweise einstellen, dürften die Preise bei uns in Europa noch stärker steigen als ohnehin schon. Denn die USA sind ein wichtiger Diesellieferant für Europa. Uli Reitinger, Nachrichtenredaktion.
3: Angesichts weitreichender US-Sanktionen muss der Iran internationale Flüge in der Region streichen. Flughäfen im irakischen Bagdad und Maskat im Oman würden ab heute keine iranischen Flüge mehr annehmen, berichtet die Nachrichtenagentur ISNA unter Berufung auf die iranische Luftfahrtbehörde. Auch Flüge iranischer Fluggesellschaften ins benachbarte Aserbaidschan seien ab sofort aufgehoben, berichtet die Zeitung SAK. Die USA hatten angekündigt, alle iranischen Fluggesellschaften stilllegen zu wollen und setzen dafür auch Drittstaaten unter Druck. Bei den Ausbildungsplätzen in Deutschland sieht es noch recht gut aus, aber danach wird es düster. Für Berufsanfänger ist der Weg ins Arbeitsleben deutlich schwieriger geworden, hat eine Analyse der Online-Jobbörse Indeed ergeben. Demnach gibt es rund 2/3 weniger Stellenangebote für Einsteigerjobs seit dem Rekordjahr 2022. Der Rückgang zieht sich durch alle Branchen. Am stärksten betroffen sind Bürojobs. In diesem Jahr hat es mehr als 1 Million Mal geblitzt. Das teilte das Münchner Blitzortungsunternehmen NoCast mit.
5: Diese Zahl zeigt noch einmal, dass wir einen sehr trockenen Sommer hinter uns haben. Denn entscheidend dafür, ob Jahre blitzreich oder blitzarm sind, ist, ob Hitze und Feuchtigkeit zusammenkommen. Diese Kombination begünstigt Gewitter nämlich, so NoCast. Die meisten Blitze gab es laut dem Blitzortungsunternehmen im Juni. Am häufigsten hat es Schleswig-Holstein getroffen. Hier war die Blitzdichte dieses Jahr am höchsten. Fiona Reinhardt, Nachrichtenredaktion.
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6: Mit Dorothee Spierer, schönen guten Tag. Nach dem Tod einer 52-jährigen Frau in Pirmasens hat die Staatsanwaltschaft Zweibrücken Anklage wegen Totschlags erhoben. Angeklagt ist der 44-jährige Ehemann der Frau. Er soll sie im Mai in der gemeinsamen Wohnung mit einem Messer tödlich verletzt haben. Der Mann sitzt weiterhin in Untersuchungshaft und hat sich bislang nicht zu den Vorwürfen oder einem möglichen Motiv geäußert. Das Landgericht Zweibrücken muss nun entscheiden, ob die Anklage zugelassen und ein Hauptverfahren eröffnet wird. Außerdem in den Regionalnachrichten um 20:30. Pirmasenser können ab Montag über den Nahverkehr mitentscheiden. Neue Straße im Gewerbegebiet Nordost in Kaiserslautern heißt künftig Wartenberger Straße. Und Kaiserslautern startet freiwillige Willkommensbesuche für Familien mit Neugeborenen. Ausführliche Nachrichten aus der Region gibt's wieder um 20:30.
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0: Über Kaiserslautern, Pirmasens und Zweibrücken startet der Morgen mit viel Sonne und klarer Luft bei frischen 12 Grad. Im Tagesverlauf klettern die Werte auf rund 21 bis knapp 22 Grad. Dazu mischen sich am Nachmittag ein paar Wolken rein. Heute bleibt es insgesamt freundlich und trocken. Erst Richtung Abend wird's etwas wechselhafter.
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7: Auf unseren Straßen sieht es aktuell noch ganz gut aus. Keine großen Probleme, keine großen Staus. Gute Fahrt.
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7: Geblitzt wird unter anderem in der Mannheimer Straße in Kaiserslautern. Und zwar in der 50er-Zone, Fahrtrichtung stadtauswärts, Höhe Hausnummer 140. Simon aus Lautern hat uns den gemeldet. Und wenn ihr noch was entdeckt, dann macht's wie Simon und schickt uns gerne alles rein an die 0631 75 00 4x die 7.
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7: Hallo zusammen, der Mittwoch bei der Antenne und vielleicht auch Grüße an alle, die gerade aus dem Auto steigen und an die Zapfsäule gehen und sich denken, eieiei, das ist ja mal wieder teuer. Ja, im Moment sind die Spritpreise wieder auf einem exorbitanten Hoch und deswegen will die Bundesregierung auch wieder uns da ein bisschen irgendwie in irgendeiner Art und Weise entlasten, wie genau das Ganze vonstatten gehen soll und warum das aber trotzdem verschiedenste Fragen aufwirft, darüber reden wir gleich nach zwei Songs.
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0: Tanken tut gerade wieder richtig weh. Wer morgens in Kaiserslautern, Pirmasens oder Zweibrücken an der Zapfsäule steht, der schaut inzwischen wahrscheinlich zweimal auf den Preis und ja, einmal aufs Konto. Die Spritpreise sind zuletzt deutlich gestiegen. Super E10 und Diesel lagen bundesweit zeitweise auf Rekordniveau. Besonders hart trifft das natürlich alle, die jeden Tag mit dem Auto zur Arbeit müssen, die Kinder fahren, Angehörige besuchen oder beruflich auf dem Wagen angewiesen sind. Kollege Elliot hat die Infos zusammengefasst.
1: Die Bundesregierung will Autofahrer deshalb entlasten. Geplant ist ab Oktober ein neuer Tankrabatt bis zum Jahresende. Die Energiesteuer auf Benzin und Diesel soll sinken. Dadurch soll an der Zapfsäule rund 17 Cent pro Liter weniger fällig werden. Außerdem wird über einen Spritpreisdeckel ab dem kommenden Jahr gesprochen. Die Frage ist nur, reicht das? Für viele Pendler in der Westpfalz ist das Auto kaum zu ersetzen. Bus und Bahn sind nicht überall eine echte Alternative, gerade auf dem Land oder bei Schichtarbeit. Gleichzeitig bleibt tanken trotz Entlastung teuer und niemand weiß, wie sich die Preise in den nächsten Monaten entwickeln. Dazu kommt die größere Frage, bleibt man beim Verbrenner, weil er vertraut ist, schnell betankt werden kann und für viele im Alltag funktioniert, oder wird ein E-Auto langsam interessanter, auch wenn Anschaffung, Ladeinfrastruktur und Reichweite für manche noch echte Hürden sind. Am Ende geht es also nicht nur um ein paar Cent weniger beim Tanken, es geht darum, wie bezahlbar Mobilität bleibt und was Menschen hier in der Region überhaupt realistisch umsetzen können.
0: Und jetzt seid ihr dran. Wie sehr treffen euch die aktuellen Spritpreise? Reicht euch der geplante Tankrabatt als Entlastung? Und würdet ihr wegen der hohen Preise über ein E-Auto nachdenken oder bleibt ihr beim Verbrenner? Eure Meinung zu uns an die 0631 75 00 4x7.
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0: Bei uns gibt's in der Stadt 12 Grad, Erlenbach meldet 13 und Bottenbach und Riedelberg liegen bei jeweils 12 Grad.
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2: Mit Dorothee Spierer, schönen guten Tag. Nach dem Tod einer 52-jährigen Frau in Pirmasens hat die Staatsanwaltschaft Zweibrücken Anklage wegen Totschlags erhoben. Angeklagt ist der 44-jährige Ehemann der Frau. Er soll sie im Mai in der gemeinsamen Wohnung mit einem Messer tödlich verletzt haben. Der Mann sitzt weiterhin in Untersuchungshaft und hat sich bislang nicht zu den Vorwürfen oder einem möglichen Motiv geäußert. Das Landgericht Zweibrücken muss nun entscheiden, ob die Anklage zugelassen und ein Hauptverfahren eröffnet wird. Die neue Erschließungsstraße im erweiterten Gewerbegebiet Nordost in Kaiserslautern bekommt den Namen Wartenberger Straße. Nach Angaben der Stadt hat der Bauausschuss die Benennung beschlossen. Die neue Straße zweigt vom Hertelsbrunnenring ab und führt in das neue Gewerbegebiet. Der weiter nördlich gelegene Abschnitt behält dagegen den bisherigen Namen Wartenberger Weg, weil dort bereits bestehende Adressen vergeben sind. Die Straßenbenennung stand am Montag auf der Tagesordnung des Bauausschusses. Die Stadt Pirmasens startet am kommenden Montag eine Online-Umfrage zum Bus- und Bahnangebot. Bürgerinnen und Bürger können bis zum 11. Oktober bewerten, was im Nahverkehr gut läuft und wo Verbesserungen nötig sind. Auf einer interaktiven Karte können außerdem Vorschläge für neue Haltestellen, andere Linienführungen oder Taktänderungen eingetragen werden. Die Ergebnisse sollen in die Überarbeitung des Pirmasenser Nahverkehrsplans einfließen. Die Teilnahme ist anonym und ohne Registrierung möglich. Die Stadt Kaiserslautern bietet Eltern mit Neugeborenen ab sofort kostenlose und freiwillige Willkommensbesuche an. Das Angebot ist Teil der frühen Hilfen und wird gemeinsam mit dem Westpfalz-Klinikum und dem ASZ umgesetzt. Eine Fachkraft besucht die Familie auf Wunsch in den ersten Lebensmonaten und informiert unter anderem über Eltern-Kind-Angebote, Beratungsstellen, Hebammen, finanzielle Hilfen sowie Fragen zur Kinderbetreuung. Die Stadt betont, dass es sich ausdrücklich nicht um eine Kontrolle handelt. Das Angebot richtet sich an alle Familien mit Neugeborenen in Kaiserslautern.
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0: Über Kaiserslautern, Pirmasens und Zweibrücken startet der Morgen mit viel Sonne und klarer Luft bei frischen 12 Grad. Im Tagesverlauf klettern die Werte auf rund 21 bis knapp 22 Grad. Dazu mischen sich am Nachmittag ein paar Wolken rein. Heute bleibt es insgesamt freundlich und trocken. Erst Richtung Abend wird's etwas wechselhafter.
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4: Auf den Straßen sieht's ganz gut aus. Keine großen Staus derzeit. Gute Fahrt.
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4: Blitzer haben wir, und zwar hat uns Simon gemeldet, in der Mannheimer Straße, Fahrtrichtung stadtauswärts in der 50er-Zone, circa Höhe Hausnummer 140 steht er dort. Bitte Fuß vom Gas, und wenn ihr noch was entdeckt, einfach an uns melden, an die 0631 75 00 4x die 7.
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0: In Schweig sind es gerade 15 Grad, Sambach liegt bei ebenfalls 15 Grad und Dellfeld meldet 17 Grad.
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3: Ich bin Tanja Wagner. Die Bundesregierung will Straftaten mit K.O.-Tropfen härter bestrafen. Heute bringt Justizministerin Hubig ihren entsprechenden Gesetzentwurf in den Bundestag ein. Wer andere Menschen mit K.O.-Tropfen wehrlos macht, soll künftig mit mindestens 5 Jahren Gefängnis bestraft werden.
4: Für den Einsatz von K.O.-Tropfen für Sexualdelikte oder Raubüberfälle gilt aktuell in der Regel nur eine Höchststrafe von 3 Jahren. Denn K.O.-Tropfen gelten bislang nicht als gefährliches Werkzeug. Das soll sich mit dem neuen Gesetz ändern. K.O.-Tropfen und andere Mittel oder Substanzen, die geeignet sind, erhebliche Verletzungen oder erhebliche gesundheitliche Schäden herbeizuführen, wie es im Gesetzentwurf heißt, werden jetzt rechtlich so eingestuft wie eine Waffe oder ein gefährliches Werkzeug. Uli Reitinger, Berlin.
3: Das Bundeskabinett hat einen 10-Punkte-Plan gegen Missbrauch von Sozialleistungen aufgestellt. Innenminister Dobrindt und Sozialministerin Baas stellen die Pläne am Nachmittag im Detail vor.
5: Die Regierung will harte Kante zeigen. Ganz konkret sind zum Beispiel strengere Regeln für EU-Ausländer geplant, die hier Sozialleistungen bekommen. Man will Schwarzarbeit stärker bekämpfen und vor allem Banden, die Menschen hier ins Land holen, sie ausbeuten und in Schrottimmobilien unterbringen. Es geht also unterm Strich um viel Geld, kriminelle Machenschaften und auch um mehr Gerechtigkeit. Bis Ende des Jahres soll der Aktionsplan umgesetzt werden. Claudia Wächter, Nachrichtenredaktion.
3: In der gerade beendeten Badesaison sind mehr Menschen in Deutschland ums Leben gekommen als im Sommer des Vorjahres. Zwischen Anfang Mai und dem Ende der Sommerferien ertranken 248 Menschen, 12 mehr als im gleichen Zeitraum 2025. Das teilte die Deutsche Lebensrettungsgesellschaft mit. Fürs neue Jahr empfiehlt der Lonely Planet wieder weltweit ausgewählte Reiseziele, davon auch eines in Deutschland. Die Bauhausstadt Dessau gehört für den Reiseführer zu den 25 besten Reisezielen im kommenden Jahr. Im Buch Lonely Planet Best in Travel 2027 wird die Stadt in Sachsen-Anhalt als eine Destination präsentiert, die man unbedingt besuchen sollte. Neben Marokkos Hauptstadt Rabat, der Millionenmetropole Chengdu in China oder Abu Dhabis Museen in den Vereinigten Arabischen Emiraten.
2: Und jetzt noch mehr Informationen aus unserer Region.
6: Mit Dorothee Spierer, schönen guten Tag. Nach dem Tod einer 52-jährigen Frau in Pirmasens hat die Staatsanwaltschaft Zweibrücken Anklage wegen Totschlags erhoben. Angeklagt ist der 44-jährige Ehemann der Frau. Er soll sie im Mai in der gemeinsamen Wohnung mit einem Messer tödlich verletzt haben. Der Mann sitzt weiterhin in Untersuchungshaft und hat sich bislang nicht zu den Vorwürfen oder einem möglichen Motiv geäußert. Das Landgericht Zweibrücken muss nun entscheiden, ob die Anklage zugelassen und ein Hauptverfahren eröffnet wird. Außerdem in den Regionalnachrichten um 20:30. Pirmasenser können ab Montag über den Nahverkehr mitentscheiden. Neue Straße im Gewerbegebiet Nordost in Kaiserslautern heißt künftig Wartenberger Straße. Und Kaiserslautern startet freiwillige Willkommensbesuche für Familien mit Neugeborenen. Ausführliche Nachrichten aus der Region gibt's wieder um 20:30.
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0: In Kaiserslautern, Pirmasens und Zweibrücken startet der Vormittag noch mit 14 bis 15 Grad und teils dicht im Himmel, teils schon freundlich klar. Im Laufe des Tages setzt sich überall mehr Sonne durch. Dazu klettern die Werte auf angenehme 20 bis 25 Grad. Heute wirkt das Ganze also eher spätsommerlich und richtig rund. Morgen bleibt es dann etwas gedämpfter und etwas kühler, aber weiter meist trocken.
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7: Auf unseren Straßen sieht es aktuell noch ganz gut aus. Keine großen Probleme, keine großen Staus. Gute Fahrt.
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7: Geblitzt wird unter anderem in der Mannheimer Straße in Kaiserslautern. Und zwar in der 50er-Zone, Fahrtrichtung stadtauswärts, Höhe Hausnummer 140. Simon aus Lautern hat uns den gemeldet und wenn ihr noch was entdeckt, dann macht's wie Simon und schickt uns gerne alles rein an die 0631 75 00 4x die 7.
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7: Er ist gelernter Koch und Konditor. Sie ist eine gelernte Ernährungsexpertin. Ich rede von unserem Lieblingskoch Peter Scharf, mit dem wir immer samstags ab 12 die Kochsendung hier bei der Antenne machen. Zusammen mit Eva Schmidt-Zöllner, der Ernährungsexpertin, schauen wir uns die Rezepte von Peter mal ganz genau an. Und ich wollte natürlich jetzt schon mal wissen von den beiden, was gibt's denn Leckeres am Wochenende? Und worauf können wir uns schon mal vielleicht vorbereiten? Auch schon mal die ein oder anderen Sachen einkaufen? Ja, das klären wir gleich nach zwei Songs, also bleibt dran.
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0: Eine gebackene Aubergine.
1: Gebackene Aubergine.
0: Ja, ja. Und das ist keine Zugschiene. Entschuldigung.
1: Puh.
0: Ja.
1: Die Wortwitz meinen, gell?
0: Aubergine. Aber das berühmteste Restaurant in Deutschland hieß?
2: Aubergine.
0: Aubergine.
1: Okay, echt?
2: Ja.
0: Ja. Eckhard Witzigmann.
2: Ja.
0: Aubergine in München.
2: Ja.
0: Also gebackene Aubergine mit Ziegenfischkäse und Granatapfel.
1: Boah, ja. Ja, also das war, ja, war ich gar nicht.
0: Schöne Farbe.
2: Doch, nee, ich habe nicht, wie ich das durchgelesen habe, habe ich gedacht, das ist echt ein total magen-darm-schonendes Gericht, was jetzt nicht so sexy klingt.
0: Was ist das für eine Aussage?
2: Ich weiß, das klingt nicht besonders toll, aber ist so. Also alle, die so ein bisschen Probleme haben.
0: Das war aber keine Absicht. Können wir einfach so eine 0,3 Liter Flasche Uso dazustellen?
1: Stell dir mal vor, weißt du, die meisten Menschen gucken sich Rezepte an und denken sich, oh, das klingt aber toll. Das klingt, stellen sich vor, wie das aussieht, stellen sich vor,
2: das
1: wie lecker das ist. Und die Eva stellt sich, oh, das ist aber ein magen-darm-schmeichelndes Gericht.
2: Okay. In privat.
0: Naja. Vielleicht
2: sollten wir das auch so vor, nur jetzt bin ich.
0: Vielleicht sollten wir mal eine Speisekarte so schreiben.
2: Nee.
1: Genau.
2: Was wie gesagt, ist nicht marketingtauglich.
1: Ja, die Magen-Darm-Zutaten, die könnt ihr euch schon mal angucken auf unserer Homepage und wie die dann zu einem vollumfänglichen Gericht werden. Für unsere Darmflora. Das hört ihr dann am Wochenende.
0: Apropos.
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0: In Schweig sind es gerade 15 Grad, Sambach liegt bei ebenfalls 15 Grad und Dellfeld meldet 17 Grad.
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2: Mit Dorothee Spierer, schönen guten Tag. Nach dem Tod einer 52-jährigen Frau in Pirmasens hat die Staatsanwaltschaft Zweibrücken Anklage wegen Totschlags erhoben. Angeklagt ist der 44-jährige Ehemann der Frau. Er soll sie im Mai in der gemeinsamen Wohnung mit einem Messer tödlich verletzt haben. Der Mann sitzt weiterhin in Untersuchungshaft und hat sich bislang nicht zu den Vorwürfen oder einem möglichen Motiv geäußert. Das Landgericht Zweibrücken muss nun entscheiden, ob die Anklage zugelassen und ein Hauptverfahren eröffnet wird. Die neue Erschließungsstraße im erweiterten Gewerbegebiet Nordost in Kaiserslautern bekommt den Namen Wartenberger Straße. Nach Angaben der Stadt hat der Bauausschuss die Benennung beschlossen. Die neue Straße zweigt vom Hertelsbrunnenring ab und führt in das neue Gewerbegebiet. Der weiter nördlich gelegene Abschnitt behält dagegen den bisherigen Namen Wartenberger Weg, weil dort bereits bestehende Adressen vergeben sind. Die Straßenbenennung stand am Montag auf der Tagesordnung des Bauausschusses. Die Stadt Pirmasens startet am kommenden Montag eine Online-Umfrage zum Bus- und Bahnangebot. Bürgerinnen und Bürger können bis zum 11. Oktober bewerten, was im Nahverkehr gut läuft und wo Verbesserungen nötig sind. Auf einer interaktiven Karte können außerdem Vorschläge für neue Haltestellen, andere Linienführungen oder Taktänderungen eingetragen werden. Die Ergebnisse sollen in die Überarbeitung des Pirmasenser Nahverkehrsplans einfließen. Die Teilnahme ist anonym und ohne Registrierung möglich. Die Stadt Kaiserslautern bietet Eltern mit Neugeborenen ab sofort kostenlose und freiwillige Willkommensbesuche an. Das Angebot ist Teil der frühen Hilfen und wird gemeinsam mit dem Westpfalz-Klinikum und dem ASZ umgesetzt. Eine Fachkraft besucht die Familie auf Wunsch in den ersten Lebensmonaten und informiert unter anderem über Eltern-Kind-Angebote, Beratungsstellen, Hebammen, finanzielle Hilfen sowie Fragen zur Kinderbetreuung. Die Stadt betont, dass es sich ausdrücklich nicht um eine Kontrolle handelt. Das Angebot richtet sich an alle Familien mit Neugeborenen in Kaiserslautern.
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0: In Kaiserslautern, Pirmasens und Zweibrücken startet der Vormittag noch mit 14 bis 15 Grad und teils dicht im Himmel, teils schon freundlich klar. Im Laufe des Tages setzt sich überall mehr Sonne durch. Dazu klettern die Werte auf angenehme 20 bis 25 Grad. Heute wirkt das Ganze also eher spätsommerlich und richtig rund. Morgen bleibt es dann etwas gedämpfter und etwas kühler, aber weiter meist trocken.
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4: Auf den Straßen sieht's ganz gut aus, keine großen Staus derzeit. Gute Fahrt.
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4: Blitzer haben wir, und zwar hatten sie Simon gemeldet in der Mannheimer Straße, Fahrtrichtung stadtauswärts in der 50er-Zone, circa Höhe Hausnummer 140 steht er dort. Bitte Fuß vom Gas, und wenn ihr noch was entdeckt, einfach an uns melden, an die 0631 75 004 mal die 7.
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0: Hier ist eure Antenne. Schön, dass ihr da seid und auch schön, dass ihr immer wieder fleißig Fragen stellt, wie zum Beispiel die Irene aus Kaiserslautern. Die wollte nämlich gerne mal wissen, warum heißt Benzin eigentlich auch super? Und die Antwort gibt's ja.
1: Ich hab gar nichts verstanden.
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0: Fangen wir vorne an. Benzin ist ein sehr komplexes Gemisch aus über 150 verschiedenen Kohlewasserstoffen und gehört zu den sogenannten Otto-Kraftstoffen. Otto-Kraftstoffe sind einfach gesagt Kraftstoffe für sogenannte Otto-Motoren, also Verbrennungsmotoren, die nach ihrem Erfinder Nikolaus August Otto benannt wurden. Die Geschichte der Kraftstoffe, zu denen Benzin natürlich auch gehört, reicht dabei ins Jahre 1860 zurück und ist so komplex, dass ich mich für euch einfach aufs Wesentliche konzentriere. Das ist in dem Fall die Oktanzahl. Wir kennen das wahrscheinlich von unserer Tankstelle des Vertrauens, aber da gibt es zum Beispiel Super 95 und zum Beispiel Super Plus 98. Die Zahlen sind die Oktanzahlen und zeigen die sogenannte Klopffestigkeit an. Die Klopffestigkeit ist die Eigenschaft des Kraftstoffes, nicht unkontrolliert in Flammen aufzugehen. Also ganz vereinfacht gesagt können wir uns merken, je höher die Klopffestigkeit, umso besser ist der Stoff für unseren Motor. Bis Anfang der 2010er Jahre wurde noch das Normalbenzin vertrieben. Das war genormt auf eine Oktanzahl von mindestens 91. Ab 95 nennt sich das Ganze dann Superbenzin und ab 98 ist es Super Plus. Das Wörtchen Super ist in diesem Fall also wirklich nur eine Superlative des Benzins.
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0: 3 Michelin-Sterne-Restaurants in einer Stadt. Graz kann sich in diesem Jahr mehrfach über die besondere Auszeichnung freuen. Eines der prämierten Lokale heißt Zur goldenen Birn. Royal Dining erlebt man hier. Das große Gourmet-Menü zaubert Küchenchef Jan Eggers.
1: Royal Dining bedeutet für uns oder fürs Restaurant, unsere Gäste auf eine Zeitreise mitzunehmen, alte Gerichte, alte Rezepte neu aufleben zu lassen, unter anderem friolische Maultaschen, ein Tafelspitz klassisch, wie man es modern umwandeln kann und deshalb quasi auf dem Sternenniveau oder Fine Dining quasi auch wieder darzubieten.
0: Auf den Tellern landen dabei nicht nur außergewöhnliche Kreationen. Man erlebt auch die Geschichte alter Rezeptaufzeichnungen und kulinarischer Anekdoten.
1: Zu jedem Gang gibt es ein kleines Kärtchen von uns, was die Geschichte des Gerichtes quasi widerspiegelt, den Ursprung des Gerichtes. Zum Beispiel Sissis Koks, wo wir ein Grünbertliner Schnee oben drauf haben, zusätzlich ein Apfelragout mit einem Granny Smith verarbeitet. Und ganz zum Schluss starten wir zum Beispiel mit einem Blanc Marché. Blanc Marché ist ein klassisches Fischgericht, was einfach früher den Adel einfach vorbehalten war. Und das präsentieren wir mit den Kärtchen.
0: Wer die Grazer Spitzengastronomie entdecken möchte, findet neben der Goldenen Birn noch 2 weitere Michelin-Sterne-Restaurants, das Artis und die Genießerei am Markt. 3 ausgezeichnete Adressen und 3 ganz unterschiedliche kulinarische Erlebnisse in der Genusshauptstadt Graz.
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0: In Weilerbach gibt's gerade 16 Grad, Tröben meldet 17 und Wiesbach liegt bei 19 Grad.
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3: Ich bin Tanja Wagner. Auch in den USA sind die hohen Spritpreise ein großes Thema. Die Regierung prüft jetzt einen Exportstopp für Diesel. Die USA produzierten viel Diesel. Ein Exportstopp könnte einen kleinen Effekt auf die Spritpreise im Land haben, sagte US-Präsident Trump.
4: Das Problem ist hausgemacht. Vor allem der von Trump angezettelte Iran-Krieg hat die Spritpreise in neue Sphären katapultiert. Benzin kostet in den USA fast 50% mehr als vor dem Krieg. Die Menschen werden unruhig, beschweren sich und setzen Trump ordentlich unter Druck. Sollten die USA die Diesellieferungen wirklich vollständig oder teilweise einstellen, dürften die Preise bei uns in Europa noch stärker steigen als ohnehin schon. Denn die USA sind ein wichtiger Diesellieferant für Europa. Uli Reitinger, Nachrichtenredaktion.
3: Angesichts weitreichender US-Sanktionen muss der Iran internationale Flüge in der Region streichen. Flughäfen im irakischen Bagdad und Maskat im Oman würden ab heute keine iranischen Flüge mehr annehmen, berichtet die Nachrichtenagentur ISNA unter Berufung auf die iranische Luftfahrtbehörde. Auch Flüge iranischer Fluggesellschaften ins benachbarte Aserbaidschan seien ab sofort aufgehoben, berichtet die Zeitung SAK. Die USA hatten angekündigt, alle iranischen Fluggesellschaften stilllegen zu wollen und setzen dafür auch Drittstaaten unter Druck. Bei den Ausbildungsplätzen in Deutschland sieht es noch recht gut aus, aber danach wird es düster. Für Berufsanfänger ist der Weg ins Arbeitsleben deutlich schwieriger geworden, hat eine Analyse der Online-Jobbörse Indeed ergeben. Demnach gibt es rund 2/3 weniger Stellenangebote für Einsteigerjobs seit dem Rekordjahr 2022. Der Rückgang zieht sich durch alle Branchen, am stärksten betroffen sind Bürojobs. In diesem Jahr hat es mehr als 1 Million Mal geblitzt. Das teilte das Münchner Blitzortungsunternehmen NoCast mit.
5: Diese Zahl zeigt noch einmal, dass wir einen sehr trockenen Sommer hinter uns haben. Denn entscheidend dafür, ob Jahre blitzreich oder blitzarm sind, ist, ob Hitze und Feuchtigkeit zusammenkommen. Diese Kombination begünstigt Gewitter, nämlich so NoCast. Die meisten Blitze gab es laut dem Blitzortungsunternehmen im Juni. Am häufigsten hat es Schleswig-Holstein getroffen. Hier war die Blitzdichte dieses Jahr am höchsten. Fiona Reinhardt, Nachrichtenredakteurin.
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6: Mit Dorothee Spierer, schönen guten Tag. Nach dem Tod einer 52-jährigen Frau in Pirmasens hat die Staatsanwaltschaft Zweibrücken Anklage wegen Totschlags erhoben. Angeklagt ist der 44-jährige Ehemann der Frau. Er soll sie im Mai in der gemeinsamen Wohnung mit einem Messer tödlich verletzt haben. Der Mann sitzt weiterhin in Untersuchungshaft und hat sich bislang nicht zu den Vorwürfen oder einem möglichen Motiv geäußert. Das Landgericht Zweibrücken muss nun entscheiden, ob die Anklage zugelassen und ein Hauptverfahren eröffnet wird. Außerdem in den Regionalnachrichten um 20:30. Pirmasenser können ab Montag über den Nahverkehr mitentscheiden. Neue Straße im Gewerbegebiet Nordost in Kaiserslautern heißt künftig Wartenberger Straße. Und Kaiserslautern startet freiwillige Willkommensbesuche für Familien mit Neugeborenen. Ausführliche Nachrichten aus der Region gibt's wieder um 20:30.
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0: Über Kaiserslautern, Pirmasens und Zweibrücken gibt's heute erstmal freundlich viel Sonne und klare Luft bei 16 bis 17 Grad. Im Laufe des Tages mischen sich ein paar Wolken dazu und die Höchstwerte klettern auf rund 20 bis 21 Grad. Richtung Abend wird's etwas frischer, bleibt aber insgesamt ruhig und oft noch hübsch aufgelockert.
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7: Auf unseren Straßen sieht es aktuell noch ganz gut aus. Keine großen Probleme, keine großen Staus. Gute Fahrt.
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7: Geblitzt wird unter anderem in der Mannheimer Straße in Kaiserslautern. Und zwar in der 50er-Zone, Fahrtrichtung stadtauswärts, Höhe Hausnummer 140. Simon aus Lautern hat uns den gemeldet. Und wenn ihr noch was entdeckt, dann macht's wie Simon und schickt uns gerne alles rein an die 0631 75 00 4x die 7.
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7: Ein ganzen Marathon für den guten Zweck. Das plant Inklusionssportler Abdul Dogan aus Kaiserslautern. Jetzt am Wochenende, genauer gesagt am Sonntag. Und da will er richtig Meter machen. Und warum, wieso, weshalb, was ihn dazu motiviert hat und wie er sich selber motiviert, so eine Strecke überhaupt im Rollstuhl zurückzulegen, das klären wir gleich nach zwei Songs.
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0: Ganze 105 Runden, insgesamt 42 Kilometer und ein klares Ziel, Spenden sammeln für Familien in Kaiserslautern, die gerade eine schwere Zeit durchmachen. Diesen Sonntag dreht Inklusionsathlet Abdul Dogan auf der Laufbahn der RPTU seine Runden und will dort einen kompletten Marathon schaffen. Gemeinsam mit dem 42 Kaiserslautern sammelt er Spenden für den Verein Mama Papa hat Krebs. Warum ihm die Aktion so wichtig ist, erzählt Abdul selbst.
1: Ich sage, Sport verbindet. Nochmal erwähnt, das Thema Inklusion einmal im Vordergrund zu bewegen, damit verbunden das Thema die positive Eigenschaften von Bewegung und Barrierefreiheit quasi. Und da haben wir halt gedacht, so okay, wenn wir schon diese drei interessante Themen zusammenbringen, können wir das auch dann direkt mit einem guten Zweck verbinden, so dass wir dann quasi das gesammelte Gesamtsumme dann an die Mama Papa Krebs Stiftung spenden wollen.
0: Für Abdul geht es dabei nicht nur um den Sport. 105 Runden auf derselben Bahn sind natürlich auch mental eine wirkliche Herausforderung.
1: Die Bahn hat es so total wirklich in sich. Also es ist ein mentales Ausdauerthema, weil 105 Runden auf der Bahn zu bleiben, also wir reden von ungefähr von einer Zeitsumme von etwa roundabout von 3,5 bis 4 Stunden tatsächlich und irgendwann wird es halt monoton und langweilig. Ich trainiere damit immer meinen Mentalausdauer, sage, ich bringe mir bei, etwas anzufangen und auch das Angefangene zu Ende zu bringen.
0: Wer Lust hat, kann Abdul am Sonntag unterstützen, beim Mitlaufen, Anfeuern oder Spenden. Ihr müsst auch keinen ganzen Marathon schaffen. Auch eine einzelne Runde ist möglich. Los geht's um 10 Uhr. Geplant ist die Aktion bis 16 Uhr auf der Laufbahn der RPTU in Kaiserslautern in der Paul-Ehrlich-Straße 28. Und wer nicht mitlaufen kann, kann trotzdem helfen.
1: Also für die Teilnahme natürlich würde ich mich auf jeden Fall freuen, ne? Weil dann sind die 4 Stunden dementsprechend nicht so ganz langweilig. Also Begleitung wäre nicht verkehrt. Es wird vor Ort Spendenboxen geben und die 42 richtet auch momentan diesbezüglich für diesen Projekt auch nochmal eine Spendenseite auf.
0: Alle Infos zur Aktion, zur Anmeldung und zu Spendenmöglichkeiten findet ihr online unter 42kaiserslautern.de/spendenlauf und auf Instagram bei @42kaiserslautern.
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0: In Weilerbach gibt's gerade 16 Grad, Tröben meldet 17 und Wiesbach liegt bei 19 Grad.
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2: Mit Dorothee Spierer, schönen guten Tag. Nach dem Tod einer 52-jährigen Frau in Pirmasens hat die Staatsanwaltschaft Zweibrücken Anklage wegen Totschlags erhoben. Angeklagt ist der 44-jährige Ehemann der Frau. Er soll sie im Mai in der gemeinsamen Wohnung mit einem Messer tödlich verletzt haben. Der Mann sitzt weiterhin in Untersuchungshaft und hat sich bislang nicht zu den Vorwürfen oder einem möglichen Motiv geäußert. Das Landgericht Zweibrücken muss nun entscheiden, ob die Anklage zugelassen und ein Hauptverfahren eröffnet wird. Die neue Erschließungsstraße im erweiterten Gewerbegebiet Nordost in Kaiserslautern bekommt den Namen Wartenberger Straße. Nach Angaben der Stadt hat der Bauausschuss die Benennung beschlossen. Die neue Straße zweigt vom Hertelsbrunnenring ab und führt in das neue Gewerbegebiet. Der weiter nördlich gelegene Abschnitt behält dagegen den bisherigen Namen Wartenberger Weg, weil dort bereits bestehende Adressen vergeben sind. Die Straßenbenennung stand am Montag auf der Tagesordnung des Bauausschusses. Die Stadt Pirmasens startet am kommenden Montag eine Online-Umfrage zum Bus- und Bahnangebot. Bürgerinnen und Bürger können bis zum 11. Oktober bewerten, was im Nahverkehr gut läuft und wo Verbesserungen nötig sind. Auf einer interaktiven Karte können außerdem Vorschläge für neue Haltestellen, andere Linienführungen oder Taktänderungen eingetragen werden. Die Ergebnisse sollen in die Überarbeitung des Pirmasenser Nahverkehrsplans einfließen. Die Teilnahme ist anonym und ohne Registrierung möglich. Die Stadt Kaiserslautern bietet Eltern mit Neugeborenen ab sofort kostenlose und freiwillige Willkommensbesuche an. Das Angebot ist Teil der frühen Hilfen und wird gemeinsam mit dem Westpfalz-Klinikum und dem ASZ umgesetzt. Eine Fachkraft besucht die Familie auf Wunsch in den ersten Lebensmonaten und informiert unter anderem über Eltern-Kind-Angebote, Beratungsstellen, Hebammen, finanzielle Hilfen sowie Fragen zur Kinderbetreuung. Die Stadt betont, dass es sich ausdrücklich nicht um eine Kontrolle handelt. Das Angebot richtet sich an alle Familien mit Neugeborenen in Kaiserslautern.
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0: Über Kaiserslautern, Pirmasens und Zweibrücken gibt's heute erstmal freundlich viel Sonne und klare Luft bei 16 bis 17 Grad. Im Laufe des Tages mischen sich ein paar Wolken dazu und die Höchstwerte klettern auf rund 20 bis 21 Grad. Richtung Abend wird's etwas frischer, bleibt aber insgesamt ruhig und oft noch hübsch aufgelockert.
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4: Auf den Straßen sieht's ganz gut aus, keine großen Staus derzeit. Gute Fahrt.
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4: Blitzer haben wir, und zwar hatten sie Simon gemeldet in der Mannheimer Straße, Fahrtrichtung stadtauswärts in der 50er-Zone, circa Höhe Hausnummer 140 steht er dort. Bitte Fuß vom Gas, und wenn ihr noch was entdeckt, einfach an uns melden an die 0631 75 004 mal die 7.
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1: Die wichtigste Regel für eine Reserveleitung: Sie sollte funktionieren, wenn die Hauptleitung ausfällt. Genau das ging am Montag bei der US-Flugsicherung aber schief. In einem Kontrollzentrum in Philadelphia versagte die Hauptverbindung für Radar- und Funkdaten. Das System wollte automatisch auf die Reserve umschalten, nur war dieses Glasfaserkabel bei Bauarbeiten in New Jersey versehentlich durchtrennt worden. Damit standen also gleich alle Leitungen still. An großen Flughäfen von New York über Philadelphia bis Boston wurde ankommende Maschinen stundenlang gestoppt. Rund 7000 Flüge waren damit verspätet oder fielen aus und mehr als 100 mussten auf andere Flughäfen ausweichen. Am späten Nachmittag waren dann alle Verbindungen wieder repariert und der Betrieb lief wieder an. Was lernen wir also draus? Doppelt hält besser, außer die zweite Leitung liegt irgendwo dort, wo jemand gerade gräbt.
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1: In Lohnsfeld gibt's 18 Grad, Gersbach meldet 22 und in Althornbach liegen wir bei 20 Grad.
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4: Ich bin Tanja Wagner. Die Bundesregierung will Straftaten mit K.O.-Tropfen härter bestrafen. Heute bringt Justizministerin Hubich ihren entsprechenden Gesetzentwurf in den Bundestag ein. Wer andere Menschen mit K.O.-Tropfen wehrlos macht, soll künftig mit mindestens 5 Jahren Gefängnis bestraft werden.
5: Für den Einsatz von K.O.-Tropfen für Sexualdelikte oder Raubüberfälle gilt aktuell in der Regel nur eine Höchststrafe von 3 Jahren. Denn K.O.-Tropfen gelten bislang nicht als gefährliches Werkzeug. Das soll sich mit dem neuen Gesetz ändern. K.O.-Tropfen und andere Mittel oder Substanzen, die geeignet sind, erhebliche Verletzungen oder erhebliche gesundheitliche Schäden herbeizuführen, wie es im Gesetzentwurf heißt, werden jetzt rechtlich so eingestuft wie eine Waffe oder ein gefährliches Werkzeug. Uli Reitinger, Berlin.
4: Das Bundeskabinett hat einen 10-Punkte-Plan gegen Missbrauch von Sozialleistungen aufgestellt. Innenminister Dobrindt und Sozialministerin Baas stellen die Pläne am Nachmittag im Detail vor.
6: Die Regierung will harte Kante zeigen. Ganz konkret sind zum Beispiel strengere Regeln für EU-Ausländer geplant, die hier Sozialleistungen bekommen. Man will Schwarzarbeit stärker bekämpfen und vor allem Banden, die Menschen hier ins Land holen, sie ausbeuten und in Schrottimmobilien unterbringen. Es geht also unterm Strich um viel Geld, kriminelle Machenschaften und auch um mehr Gerechtigkeit. Bis Ende des Jahres soll der Aktionsplan umgesetzt werden. Claudia Wächter, Nachrichtenredaktion.
4: In der gerade beendeten Badesaison sind mehr Menschen in Deutschland ums Leben gekommen als im Sommer des Vorjahres. Zwischen Anfang Mai und dem Ende der Sommerferien ertranken 248 Menschen, 12 mehr als im gleichen Zeitraum 2025. Das teilte die Deutsche Lebensrettungsgesellschaft mit. Fürs neue Jahr empfiehlt der Lonely Planet wieder weltweit ausgewählte Reiseziele, davon auch eines in Deutschland. Die Bauhausstadt Dessau gehört für den Reiseführer zu den 25 besten Reisezielen im kommenden Jahr. Im Buch Lonely Planet Best in Travel 2027 wird die Stadt in Sachsen-Anhalt als eine Destination präsentiert, die man unbedingt besuchen sollte. Neben Marokkos Hauptstadt Rabat, der Millionenmetropole Chengdu in China oder Abu Dhabis Museen in den Vereinigten Arabischen Emiraten.
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7: Mit Dorothee Spierer, schönen guten Tag. Nach dem Tod einer 52-jährigen Frau in Pirmasens hat die Staatsanwaltschaft Zweibrücken Anklage wegen Totschlags erhoben. Angeklagt ist der 44-jährige Ehemann der Frau. Er soll sie im Mai in der gemeinsamen Wohnung mit einem Messer tödlich verletzt haben. Der Mann sitzt weiterhin in Untersuchungshaft und hat sich bislang nicht zu den Vorwürfen oder einem möglichen Motiv geäußert. Das Landgericht Zweibrücken muss nun entscheiden, ob die Anklage zugelassen und ein Hauptverfahren eröffnet wird. Außerdem in den Regionalnachrichten um halb. Pirmasenser können ab Montag über den Nahverkehr mitentscheiden. Neue Straße im Gewerbegebiet Nordost in Kaiserslautern heißt künftig Wartenberger Straße. Und Kaiserslautern startet freiwillige Willkommensbesuche für Familien mit Neugeborenen. Ausführliche Nachrichten aus der Region gibt's wieder um halb.
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1: Rund um Kaiserslautern, Pirmasens und Zweibrücken steht der Mittag freundlich da. Viel Sonne, nur zwischendurch ein paar Wolken. Und die Temperaturen klettern auf 21 bis 22 Grad. Dazu bleibt es trocken und angenehm mild. Später zieht es sich stellenweise etwas zu, aber der Tag bleibt insgesamt richtig ordentlich.
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8: Wir schauen zu euch auf die Straßen. Derzeit ist da soweit alles im grünen Bereich. Kommt gut an.
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8: Es wird geblitzt auf der A8 Pirmasens in Fahrtrichtung Zweibrücken in Höhe Zweibrücken Mitte, bei euch 80 erlaubt. Und dann haben wir noch eine Abstandsmessung zwischen der Überleitung zur A8 und der Abfahrt Richtung Höhe Eischweiler. Lasergeräte stehen oben auf einer Brücke drauf. Wir schauen auf die A6 Saarbrücken Richtung Kaiserslautern zwischen den Abfahrten zum Einsiedlerhof und Landstuhl. Immer noch ein Blitzer in der 130er Zone. Dann haben wir noch einen Blitzer auf der L503 zwischen Stelzenberg und Kaiserslautern, bei euch 50 erlaubt. Außerdem wird geknipst auf dem Benjarück in Kaiserslautern in der 30er-Zone. Und in der Mannheimer Straße haben wir noch einen Blitzer stehen zwischen der Kreuzung zum Barbarossaring und zur Donnersbergstraße, bei euch 50 erlaubt. Falls ihr noch was entdeckt unterwegs, Blitzerstausperrungen, dann meldet uns das einfach über die 0631 75 00 4x die 7.
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8: 42 Kilometer für den guten Zweck. Das hat sich Inklusionsathlet Abdul Dogan hier in Kaiserslautern diesen Sonntag vorgenommen, und zwar auf dem Sportgelände der RPTU. Er sammelt Spenden für den Verein Mama Papa hat Krebs, und was genau hinter dem Lauf steckt und wie ihr selber auch teilnehmen oder spenden könnt, klären wir gleich mal auf nach zwei Hits.
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0: 105 Runden, 42 Kilometer und ein klares Ziel: Spenden sammeln für Familien in Kaiserslautern, die gerade eine schwere Zeit durchmachen. Diesen Sonntag dreht Inklusionsathlet Abdul Dogan auf der Laufbahn der RPTU seine Runden und will dort einen kompletten Marathon schaffen. Gemeinsam mit 42 Kaiserslautern sammelt er Spenden für den Verein Mama Papa hat Krebs. Warum ihm diese Aktion so wichtig ist, erzählt Abdul selbst.
1: Ich sage, Sport verbindet. Das Thema Inklusion einmal im Vordergrund zu bewegen. Damit verbunden das Thema die positive Eigenschaften von Bewegung und Barrierefreiheit quasi. Und da haben wir halt gedacht, so okay, wenn wir schon diese drei interessante Themen zusammenbringen, können wir das auch dann direkt mit einem guten Zweck verbinden, so dass wir dann quasi das gesammelte, Gesamtsumme dann an die Mama Papa Krebsstiftung spenden wollen.
0: Für Abdul geht es dabei nicht nur um Sport. 105 Runden auf derselben Bahn sind auch mental eine echte Herausforderung.
1: Die Bahn hat es so total wirklich in sich, also es ist ein mentales Ausdauerthema, weil 105 Runden auf der Bahn zu bleiben, also wir reden von ungefähr von einer Zeitsumme von etwa roundabout von 3,5 bis 4 Stunden tatsächlich, und irgendwann wird es halt monoton und langweilig. Ich trainiere damit immer meinen Mentalausdauer, sage, ich bringe mir bei, etwas anzufangen und auch das Angefangene zu Ende zu bringen.
0: Wer Lust hat, kann Abdul am Sonntag unterstützen, beim Mitlaufen, Anfeuern oder Spenden. Ihr müsst keinen ganzen Marathon schaffen, auch einzelne Runden sind möglich. Los geht's um 10 Uhr, geplant ist die Aktion bis 16 Uhr auf der Laufbahn der RPTU Kaiserslautern, Paul-Ehrlich-Straße 28. Und wer nicht mitlaufen kann, kann trotzdem spenden.
1: Also für die Teilnahme natürlich würde ich mich auf jeden Fall freuen, ne, weil dann sind die 4 Stunden dementsprechend nicht so ganz langweilig. Also ein bisschen Begleitung wäre nicht verkehrt. Es wird vor Ort Spendenboxen geben. Und die 42 richtet auch momentan diesbezüglich für diesen Projekt auch nochmal eine Spendenseite auf.
0: Alle Infos zur Aktion, zur Anmeldung und zur Spendenmöglichkeit findet ihr online unter 42kaiserslautern.de/spendenlauf und auf Instagram bei 42kaiserslautern.
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0: In Lohnsfeld gibt's 18 Grad, Gersbach meldet 22 und in Althornbach liegen wir bei 20 Grad.
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2: Mit Dorothee Spierer, schönen guten Tag. Nach dem Tod einer 52-jährigen Frau in Pirmasens hat die Staatsanwaltschaft Zweibrücken Anklage wegen Totschlags erhoben. Angeklagt ist der 44-jährige Ehemann der Frau. Er soll sie im Mai in der gemeinsamen Wohnung mit einem Messer tödlich verletzt haben. Der Mann sitzt weiterhin in Untersuchungshaft und hat sich bislang nicht zu den Vorwürfen oder einem möglichen Motiv geäußert. Das Landgericht Zweibrücken muss nun entscheiden, ob die Anklage zugelassen und ein Hauptverfahren eröffnet wird. Die neue Erschließungsstraße im erweiterten Gewerbegebiet Nordost in Kaiserslautern bekommt den Namen Wartenberger Straße. Nach Angaben der Stadt hat der Bauausschuss die Benennung beschlossen. Die neue Straße zweigt vom Hertelsbrunnenring ab und führt in das neue Gewerbegebiet. Der weiter nördlich gelegene Abschnitt behält dagegen den bisherigen Namen Wartenberger Weg, weil dort bereits bestehende Adressen vergeben sind. Die Straßenbenennung stand am Montag auf der Tagesordnung des Bauausschusses. Die Stadt Pirmasens startet am kommenden Montag eine Online-Umfrage zum Bus- und Bahnangebot. Bürgerinnen und Bürger können bis zum 11. Oktober bewerten, was im Nahverkehr gut läuft und wo Verbesserungen nötig sind. Auf einer interaktiven Karte können außerdem Vorschläge für neue Haltestellen, andere Linienführungen oder Taktänderungen eingetragen werden. Die Ergebnisse sollen in die Überarbeitung des Pirmasenser Nahverkehrsplans einfließen. Die Teilnahme ist anonym und ohne Registrierung möglich. Die Stadt Kaiserslautern bietet Eltern mit Neugeborenen ab sofort kostenlose und freiwillige Willkommensbesuche an. Das Angebot ist Teil der frühen Hilfen und wird gemeinsam mit dem Westpfalz-Klinikum und dem ASZ umgesetzt. Eine Fachkraft besucht die Familie auf Wunsch in den ersten Lebensmonaten und informiert unter anderem über Eltern-Kind-Angebote, Beratungsstellen, Hebammen, finanzielle Hilfen sowie Fragen zur Kinderbetreuung. Die Stadt betont, dass es sich ausdrücklich nicht um eine Kontrolle handelt. Das Angebot richtet sich an alle Familien mit Neugeborenen in Kaiserslautern.
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0: Rund um Kaiserslautern, Pirmasens und Zweibrücken steht der Mittag freundlich da. Viel Sonne, nur zwischendurch ein paar Wolken. Und die Temperaturen klettern auf 21 bis 22 Grad. Dazu bleibt es trocken und angenehm mild. Später zieht es sich stellenweise etwas zu, aber der Tag bleibt insgesamt richtig ordentlich.
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4: Kurzer Verkehrscheck in der Westpfalz. Aktuell kommt ihr da soweit problemlos durch.
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4: Fuß am Gas auf der A8 in Höhe Zweibrücken Mitte. Von Pirmasens aus kommend, bei euch sind 80 erlaubt. Und auf der A62 haben wir noch eine Abstandsmessung zwischen der Überleitung zur A8 und der Abfahrt Richtung Höhe Eischweiler. Laser stehen oben auf einer Brücke drauf. Fuß am Gas auf der A6 Saarbrücken Richtung Kaiserslautern zwischen den Abfahrten Einsiedlerhof und Landstuhl, bei euch in der 130er-Zone. Auf der L503 zwischen Stelzenberg und Kaiserslautern wird geknipst, 50 bei euch erlaubt. Und die letzten beiden Blitzer haben in Kaiserslautern einmal auf dem Benjarück in der 30er-Zone und nochmal in der Mannheimer Straße zwischen der Kreuzung zum Barbarossaring und der Donnersbergstraße. Bei euch sind 50 erlaubt. Habt ihr noch was entdeckt unterwegs? Dann meldet uns das einfach über die 0631 75 00 4x die 7.
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0: Net einen 10-Punkte-Aktionsplan. Wirksamer bekämpft werden sollen ausbeuterische Geschäftsmodelle im Zusammenhang mit sogenannten Schrottimmobilien, wie es in dem Plan heißt. Außerdem soll etwa an per Haftbefehl gesuchte Personen keine Grundsicherung mehr fließen. Bundeskanzler Merz schrieb auf der Plattform X, Missbrauch gehe zulasten aller, die arbeiten und einzahlen. Die Sozialsysteme dürften nicht ausgenutzt werden. Nach Rekordständen in der vergangenen Woche gehen die Spritpreise aktuell zurück. Sowohl Diesel als auch Super E10 waren gestern im bundesweiten Tagesdurchschnitt billiger als am Vortag. Das geht aus Daten des ADAC hervor.
1: Wahnsinnig viel sparen können Autofahrer nicht, aber immerhin im Durchschnitt ist der Spritpreis um 1 bis 2 Cent gesunken im Vergleich zum Wochenanfang. Grund dafür sind wohl vor allem die Rohölpreise, die runtergegangen sind. Seit April dürfen die Tankstellen die Spritpreise nur noch um 12 Uhr raufsetzen und diese Regel, sagt der ADAC, müsse weg, denn Sprit sei kein bisschen billiger geworden. Es gäbe nur größere Preisschwankungen über den Tag hinweg. Claudia Wächter, Nachrichtenredaktion.
0: In der gerade beendeten Badesaison sind mehr Menschen in Deutschland ums Leben gekommen als im Sommer des Vorjahres. Zwischen Anfang Mai und dem Ende der Sommerferien ertranken 248 Menschen, 12 mehr als im gleichen Zeitraum 2025. Das teilt die DLRG mit.
2: Alleine im Juni zählte die DLRG mehr als 100 Todesfälle. Nur 2003 gab es in einem Juni mehr Badetote. Eine Hitzewelle zog besonders viele Menschen ans Wasser. Besonders gefährdet sind Jugendliche und junge Männer zwischen 11 und 30 Jahren. Viele überschätzen sich, sind leichtsinnig, gehen Risiken ein und das, obwohl sie nicht oder nicht gut schwimmen können. Die meisten tödlichen Badeunfälle gab es in Bayern. Hier starben in diesem Sommer 61 Menschen. Uli Reitinger, Nachrichtenredaktion.
0: Die Gestaltung neuer Euro-Banknoten kommt voran. Sie sollen ab Anfang der 30er Jahre schrittweise in Umlauf gebracht werden, das teilte die Europäische Zentralbank mit. Einfließen soll dabei auch das Votum von fast 10 Millionen Europäerinnen und Europäern, die sich an einer Umfrage zum Design der künftigen Euro-Banknoten beteiligt haben. Als Motive kommen die Gesichter berühmter Europäer oder europäische Institutionen und Vögel in Frage.
3: Und jetzt noch mehr Informationen aus unserer Region.
4: Mit Dorothee Spierer, schönen guten Tag. Nach dem Tod einer 52-jährigen Frau in Pirmasens hat die Staatsanwaltschaft Zweibrücken Anklage wegen Totschlags erhoben. Angeklagt ist der 44-jährige Ehemann der Frau. Er soll sie im Mai in der gemeinsamen Wohnung mit einem Messer tödlich verletzt haben. Der Mann sitzt weiterhin in Untersuchungshaft und hat sich bislang nicht zu den Vorwürfen oder einem möglichen Motiv geäußert. Das Landgericht Zweibrücken muss nun entscheiden, ob die Anklage zugelassen und ein Hauptverfahren eröffnet wird. Außerdem in den Regionalnachrichten um halb. Pirmasenser können ab Montag über den Nahverkehr mitentscheiden. Neue Straße im Gewerbegebiet Nordost in Kaiserslautern heißt künftig Wartenberger Straße. Und Kaiserslautern startet freiwillige Willkommensbesuche für Familien mit Neugeborenen. Ausführliche Nachrichten aus der Region gibt's wieder um halb.
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5: Rund um Kaiserslautern, Pirmasens und Zweibrücken hängt gerade noch ziemlich viel Wolke über dem Himmel. Dazu liegen die Temperaturen meist um 19 bis 20 Grad. Am Nachmittag geht es stellenweise noch auf bis zu 21 Grad hoch, bevor es später wieder etwas frischer wird. Morgen bleibt es dann insgesamt freundlich herbstlich, aber weiter eher bedeckt als strahlend sonnig.
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6: Wir schauen zu euch auf die Straßen. Derzeit ist da soweit alles im grünen Bereich. Kommt gut an.
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6: Es wird geblitzt auf der A8 Pirmasens in Fahrtrichtung Zweibrücken in Höhe Zweibrücken Mitte. Bei euch 80 erlaubt. Und dann haben wir noch eine Abstandsmessung zwischen der Überleitung zur A8 und der Abfahrt Richtung Höhe Eischweiler. Lasergeräte stehen oben auf einer Brücke drauf. Wir schauen auf die A6 Saarbrücken Richtung Kaiserslautern zwischen den Abfahrten zum Einsiedlerhof und Landstuhl. Immer noch ein Blitzer in der 130er Zone. Dann haben wir noch einen Blitzer auf der L503 zwischen Stelzenberg und Kaiserslautern. Bei euch 50 erlaubt. Außerdem wird geknipst auf dem Benjarück in Kaiserslautern in der 30er-Zone. Und in der Mannheimer Straße haben wir noch einen Blitzer stehen zwischen der Kreuzung zum Barbarossaring und zur Donnersbergstraße. Bei euch 50 erlaubt. Falls ihr noch was entdeckt unterwegs, Blitzerstausperrungen, dann meldet uns das einfach über die 0631 75 00 4x die 7.
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6: Die besten Hits aller Zeiten hier bei eurer Antenne. Schön, dass auch ihr mit dabei seid. Ja, es ist Mittwoch, das heißt, wir schauen direkt auf den Samstag. Da geht mein Kollege Marco nämlich wieder kochen, zusammen mit Profikoch Peter Schaff und der Ernährungsexpertin Eva Schmitzelner. Und was es Leckeres gibt, das erfahrt ihr nach zwei Hits. Also bleibt dran.
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0: Hier ist eure Antenne mit den besten Hits aller Zeiten. Schön, dass ihr dabei seid. Ja, es ist Mittwoch, das heißt, wir schauen direkt mal auf den Samstag, denn da geht mein Kollege Marco wieder kochen, zusammen mit Profikoch Peter Scharf und der Ernährungsexpertin Eva Schmidt-Zöllner. Und was Leckeres auf den Tisch kommt, das erfahrt ihr jetzt.
1: Eine gebackene Aubergine.
2: Gebackene Aubergine.
1: Ja, ja. Und das ist keine Zugschiene. Entschuldigung.
2: Puh. Ja. Die Wortwitze meinen, gell?
1: Aubergine. Aber das berühmteste Restaurant in Deutschland hieß?
3: Aubergine.
1: Aubergine.
2: Okay, echt?
1: Ja. Ja. Eckhard Witzigmann.
3: Ja.
1: Aubergine München.
3: Ja.
1: Also gebackene Aubergine mit Ziegenfrischkäse und Granatapfel.
2: Boah, ja. Ja, das ist wahr. Ja, gar keine Frage.
1: Schöne Farbe.
3: Doch, ich nee, habe gar nicht. Wie ich das durchgelesen habe, habe ich gedacht, das ist echt ein total magen-darm-schonendes Gericht, was jetzt nicht so sexy klingt.
1: Das ist eine Aussage.
3: Ich weiß, das klingt nicht besonders toll, aber ist so. Also alle, die so ein bisschen Probleme haben.
1: Das war aber keine Absicht. Können wir einfach so eine 0,3 Liter Flasche Uso dazustellen?
2: Stell dir mal vor, weißt du, die meisten Menschen gucken sich Rezepte an, denken sich, oh, das klingt aber toll. Das klingt. Stellen sich vor, wie das aussieht, stellen sich vor,
3: das
2: wie das lecker das ist. Und die Eva stellt sich, oh, das ist aber ein magen-darm-schmeichelndes Gericht.
3: Okay. In privat.
1: Naja. Vielleicht sollten
3: wir das auch so vor, nur jetzt bin ich.
1: Vielleicht sollten wir mal eine Speisekarte so schreiben.
3: Nee.
2: Genau.
3: Was wie eigentlich gesagt, ist nicht marketingtauglich.
2: Ja, die Magen-Darm-Speicher-Zutaten, die könnt ihr euch schon mal angucken auf unserer Homepage und wie die dann zu einem vollumfänglichen Gericht werden. Für unsere Darmflora. Das hört ihr dann am Wochenende.
1: Apropos.
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0: Hirschhorn meldet 20 Grad, in Winzeln sind es 19 Grad und in Dellfeld gibt es 23 Grad.
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2: Mit Dorothee Spierer, schönen guten Tag. Nach dem Tod einer 52-jährigen Frau in Pirmasens hat die Staatsanwaltschaft Zweibrücken Anklage wegen Totschlags erhoben. Angeklagt ist der 44-jährige Ehemann der Frau. Er soll sie im Mai in der gemeinsamen Wohnung mit einem Messer tödlich verletzt haben. Der Mann sitzt weiterhin in Untersuchungshaft und hat sich bislang nicht zu den Vorwürfen oder einem möglichen Motiv geäußert. Das Landgericht Zweibrücken muss nun entscheiden, ob die Anklage zugelassen und ein Hauptverfahren eröffnet wird. Die neue Erschließungsstraße im erweiterten Gewerbegebiet Nordost in Kaiserslautern bekommt den Namen Wartenberger Straße. Nach Angaben der Stadt hat der Bauausschuss die Benennung beschlossen. Die neue Straße zweigt vom Hertelsbrunnenring ab und führt in das neue Gewerbegebiet. Der weiter nördlich gelegene Abschnitt behält dagegen den bisherigen Namen Wartenberger Weg, weil dort bereits bestehende Adressen vergeben sind. Die Straßenbenennung stand am Montag auf der Tagesordnung des Bauausschusses. Die Stadt Pirmasens startet am kommenden Montag eine Online-Umfrage zum Bus- und Bahnangebot. Bürgerinnen und Bürger können bis zum 11. Oktober bewerten, was im Nahverkehr gut läuft und wo Verbesserungen nötig sind. Auf einer interaktiven Karte können außerdem Vorschläge für neue Haltestellen, andere Linienführungen oder Taktänderungen eingetragen werden. Die Ergebnisse sollen in die Überarbeitung des Pirmasenser Nahverkehrsplans einfließen. Die Teilnahme ist anonym und ohne Registrierung möglich. Die Stadt Kaiserslautern bietet Eltern mit Neugeborenen ab sofort kostenlose und freiwillige Willkommensbesuche an. Das Angebot ist Teil der frühen Hilfen und wird gemeinsam mit dem Westpfalz-Klinikum und dem ASZ umgesetzt. Eine Fachkraft besucht die Familie auf Wunsch in den ersten Lebensmonaten und informiert unter anderem über Eltern-Kind-Angebote, Beratungsstellen, Hebammen, finanzielle Hilfen sowie Fragen zur Kinderbetreuung. Die Stadt betont, dass es sich ausdrücklich nicht um eine Kontrolle handelt. Das Angebot richtet sich an alle Familien mit Neugeborenen in Kaiserslautern.
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0: Rund um Kaiserslautern, Pirmasens und Zweibrücken hängt gerade noch ziemlich viel Wolke über dem Himmel. Dazu liegen die Temperaturen meist um 19 bis 20 Grad. Am Nachmittag geht es stellenweise noch auf bis zu 21 Grad hoch, bevor es später wieder etwas frischer wird. Morgen bleibt es dann insgesamt freundlich herbstlich, aber weiter eher bedeckt als strahlend sonnig.
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4: Kurzer Verkehrscheck in der Westpfalz. Aktuell kommt ihr da soweit problemlos durch.
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4: Fuß am Gas auf der A8 in Höhe Zweibrücken Mitte. Von Pirmasens aus kommend, bei euch sind 80 erlaubt. Und auf der A62 haben wir noch eine Abstandsmessung zwischen der Überleitung zur A8 und der Abfahrt Richtung Höhe Eischweiler. Laser stehen oben auf einer Brücke drauf. Fuß am Gas auf der A6 Saarbrücken Richtung Kaiserslautern zwischen den Abfahrten Einsiedlerhof und Landstuhl, bei euch in der 130er-Zone. Auf der L503 zwischen Stelzenberg und Kaiserslautern wird geknipst, 50 bei euch erlaubt. Und die letzten beiden Blitzer haben wir in Kaiserslautern, einmal auf dem Benjarück in der 30er-Zone und nochmal in der Mannheimer Straße zwischen der Kreuzung zum Barbarossaring und der Donnersbergstraße. Bei euch sind 50 erlaubt. Habt ihr noch was entdeckt unterwegs? Dann meldet uns das einfach über die 0631 75 00 4x die 7.
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2: 23. September 1985. Huey Lewis and the News sind mit The Power of Love in den

Menschen, denen schlägt man keinen Wunsch aus. Wenn die eigenen Kinder anrufen und Hilfe brauchen oder der beste Freund oder eben Regisseur Steven Spielberg. Als Huey Lewis von ihm einen Anruf auf seinem Anrufbeantworter hat, kann er es zuerst gar nicht glauben. Aber es ist tatsächlich wahr. Er soll einen Song für einen Film schreiben. Nicht für irgendeinen, sondern für einen Spielberg-Film. Zurück in die Zukunft wird er heißen und irgendwie mit Zeitreisen zu tun haben. Oder so. Der Hauptcharakter soll jedenfalls großer Huey Lewis and the News-Fan sein. Der größte, den es gibt. Die Aufgabe reizt ihn, aber er hat auch gehörig Respekt, denn er hat noch nie einen Song für einen Film geschrieben und zum Thema Zeitreisen fällt ihm jetzt auch nicht wirklich was ein. Aber alles kein Problem, sagt Steven Spielberg. Du schreibst einfach Songs und der nächste, der fertig ist, den nehmen wir.

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0: In der Stadt liegen wir gerade bei 21 Grad, Winsberg hat 20 Grad und Wiesbach meldet 26 Grad.
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3: Ich bin Ursula Winkler. Wer einkaufen geht, soll künftig häufiger einen digitalen statt einen gedruckten Kassenbon bekommen. Dazu hat das Bundeskabinett einen Gesetzentwurf des Finanzministeriums beschlossen. Nach diesem sollen Papierbelege ab 2028 grundsätzlich durch digitale Belege ersetzt werden.
4: Oft landen sie auf dem Bürgersteig oder auf der Fußmatte im Auto. Die Kassenbons nerven einfach viele. Und auch Bundesfinanzminister Klingbeil findet, die Dinger sorgen für einen unnötigen Bürokratiewust und begünstigen Steuerhinterziehung. Deshalb also digital. Allerdings nicht alle müssen umstellen. Unternehmer zum Beispiel, die wenig Umsatz machen, die dürfen auch weiterhin Kassenbelege ausgeben. Claudia Wächter, Nachrichtenredaktion.
3: Nach Rekordständen in der vergangenen Woche gehen die Spritpreise aktuell zurück. Sowohl Diesel als auch Super E10 waren gestern im bundesweiten Tagesdurchschnitt billiger als am Vortag. Das geht aus Daten des ADAC hervor. Ein wichtiger Treiber dürften die Rohölpreise sein, die wieder ein gutes Stück nachgegeben haben. Die Bundesregierung will Straftaten mit K.O.-Tropfen härter bestrafen. Heute bringt Justizministerin Hubich ihren entsprechenden Gesetzentwurf in den Bundestag ein. Wer andere Menschen mit K.O.-Tropfen wehrlos macht, soll künftig zu mindestens 5 Jahren Gefängnis verurteilt werden.
5: Für den Einsatz von K.O.-Tropfen für Sexualdelikte oder Raubüberfälle gilt aktuell in der Regel nur eine Höchststrafe von 3 Jahren. Denn K.O.-Tropfen gelten bislang nicht als gefährliches Werkzeug. Das soll sich mit dem neuen Gesetz ändern. K.O.-Tropfen und andere Mittel oder Substanzen, die geeignet sind, erhebliche Verletzungen oder erhebliche gesundheitliche Schäden herbeizuführen, wie es im Gesetzentwurf heißt, werden jetzt rechtlich so eingestuft wie eine Waffe oder ein gefährliches Werkzeug. Uli Reitinger, Berlin.
3: Deutsche Innenstädte gewinnen wieder an Anziehungskraft. Das zeigt eine Umfrage des Handelsverbands Deutschland. Demnach gaben mehr als 80% der Befragten an, künftig genauso oft oder sogar häufiger als bisher ihr Stadtzentrum zu besuchen. Meist zum Shopping oder für den Besuch im Restaurant oder Café. Das seien rund 20% mehr als vor 2 Jahren. Die Experten sehen das als Zeichen, dass Investitionen und Entwicklungsprogramme wirken.
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0: Zwischen Kaiserslautern, Pirmasens und Zweibrücken liegt heute Nachmittag richtig angenehmes Spätsommerwetter an. Viel Sonne, dazu nur ein paar Wolken und Temperaturen um 20 bis 25 Grad. In Pirmasens und Zweibrücken wird's am freundlichsten, während es rund um Kaiserslautern etwas mehr Wolken gibt. Später kühlt es merklich ab, bleibt aber insgesamt ruhig und trocken.
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6: Wir schauen zu euch auf die Straßen. Derzeit ist da soweit alles im grünen Bereich. Kommt gut an.
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6: Es wird geblitzt auf der A8 Pirmasens in Fahrtrichtung Zweibrücken in Höhe Zweibrücken-Mitte, bei euch 80 erlaubt. Und dann haben wir noch eine Abstandsmessung zwischen der Überleitung zur A8 und der Abfahrt Richtung Höhe Eischweiler. Lasergeräte stehen oben auf einer Brücke drauf. Wir schauen auf die A6 Saarbrücken Richtung Kaiserslautern zwischen den Abfahrten zum Einsiedlerhof und Landstuhl. Immer noch ein Blitzer in der 130er-Zone. Dann haben wir noch einen Blitzer auf der L503 zwischen Stelzenberg und Kaiserslautern, bei euch 50 erlaubt. Außerdem wird geknipst auf dem Benjarück in Kaiserslautern in der 30er-Zone. Und in der Mannheimer Straße haben wir noch einen Blitzer stehen zwischen der Kreuzung zum Barbarossaring und zur Donnersbergstraße, bei euch 50 erlaubt. Falls ihr noch was entdeckt unterwegs, Blitzerstausperrungen, dann meldet uns das einfach über die 0631 75 00 4x die 7.
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6: Die besten Hits aller Zeiten hier bei der Antenne. Schön, dass ihr mit dabei seid. Ja, und wir sprechen gleich über ein Thema, was richtig wehtut. Es geht ums Tanken. Preise von deutlich über 2 Euro beschäftigen uns jetzt schon wieder seit Wochen. Die Bundesregierung hat jetzt erste Entlassungen geplant ab Oktober. Und welche das genau sind, klären wir gleich mal auf in unserem Talk of Town nach 2 Hits.
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0: Tanken tut gerade wieder richtig weh. Wer morgens in Kaiserslautern, Pirmasens oder Zweibrücken an der Zapfsäule steht, schaut inzwischen wahrscheinlich zweimal auf den Preis und mindestens einmal aufs Konto. Die Spritpreise sind zuletzt deutlich gestiegen. Super E10 und Diesel lagen bundesweit zeitweise auf Rekordniveau. Besonders hart trifft das alle, die jeden Tag mit dem Auto zur Arbeit müssen, die Kinder fahren, Angehörige besuchen oder beruflich auf den Wagen angewiesen sind. Kollege Marco mit den Infos.
1: Die Bundesregierung will Autofahrer deshalb entlasten. Geplant ist ab Oktober ein neuer Tankrabatt bis zum Jahresende. Die Energiesteuer auf Benzin und Diesel soll sinken. Dadurch sollen an der Zapfsäule rund 17 Cent pro Liter weniger fällig werden. Außerdem wird über einen Spritpreisdeckel ab dem kommenden Jahr gesprochen. Die Frage ist nur, reicht das? Für viele Pendler in der Westpfalz ist das Auto kaum zu ersetzen. Bus und Bahn sind nicht überall eine echte Alternative, gerade auf dem Land oder bei der Schichtarbeit. Gleichzeitig bleibt Tanken trotz Entlastung teuer und niemand weiß, wie sich die Preise in den nächsten Monaten entwickeln. Dazu kommt die größere Frage, bleibt man beim Verbrenner, weil er vertraut ist, schnell betankt werden kann und für viele im Alltag funktioniert? Oder wird ein E-Auto langsam interessanter, auch wenn Anschaffung, Ladeinfrastruktur und Reichweite für manche noch eine echte Hürde sind? Am Ende geht es also nicht nur um ein paar Cent weniger beim Tanken. Es geht darum, wie bezahlbar Mobilität bleibt und was Menschen hier in der Region überhaupt realistisch umsetzen können.
0: Und jetzt seid ihr dran. Wie sehr treffen euch die aktuellen Spritpreise? Reicht euch der geplante Tankrabatt als Entlastung? Und würdet ihr wegen der hohen Preise über ein E-Auto nachdenken? Oder bleibt ihr beim Verbrenner? Schreibt uns gern eure Meinung per WhatsApp an die 0631 75 00 4 mal die 7.
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0: In der Stadt liegen wir gerade bei 21 Grad, Winsberg hat 20 Grad und Wiesbach meldet 26 Grad.
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2: Mit Leo Melchersmann, schönen guten Tag. Der Zustand des Kaiserslauterer Straßennetzes ist schlechter als erwartet. Das zeigen erste Ergebnisse einer neuen Gesamterfassung der rund 380 Straßenkilometer in der Stadt. Demnach fällt inzwischen knapp ein Drittel der Hauptstraßen und fast die Hälfte der Nebenstraßen in die schlechteste von 5 Erhaltungskategorien. 2018 lagen die Anteile noch deutlich niedriger. Nach Angaben der Stadt ist der Substanzverlust damit größer als die Sanierungsrate. Baudezernent Manuel Steinbrenner kündigt deshalb an, dass die Investitionen in die Straßenerhaltung ausgeweitet werden müssten. Eine ausführliche Analyse soll bis Ende des Jahres vorliegen. Falsche Polizeibeamte haben am Dienstag einen Menschen im Landkreis Südwestpfalz um einen Betrag im unteren sechsstelligen Bereich gebracht. Nach Angaben der Polizei riefen die Betrüger ihr Opfer an und brachten es mit einer erfundenen Geschichte dazu, Geld oder Wertsachen herauszugeben. Die Polizei warnt deshalb erneut vor sogenannten Schockanrufen und ähnlichen Betrugsmaschen. Echte Polizeibeamte würden am Telefon niemals dazu auffordern, Bargeld oder Wertsachen zur angeblichen Sicherung zu übergeben. Besonders Angehörige älterer Menschen sollen über solche Menschen sprechen und sensibilisieren. Der Wertstoffhof in der Dennerstraße in Kaiserslautern bleibt ab Montag bis einschließlich 17. Oktober geschlossen. Grund sind Sanierungsarbeiten an der Dennerstraße und die damit verbundene Vollsperrung zwischen Salingstraße und dem Betriebshof der Stadtbildpflege. Als Ausweichmöglichkeiten stehen die Wertstoffhöfe in der Pfaffstraße, in Erfenbach sowie bei der ZAK zur Verfügung. Der Pirmasenser Luft- und Badepark bleibt am Montag, 28. September, für einen Tag geschlossen. Grund ist die Anlieferung neuer Umkleidekabinen für das Hallenbad. Wegen Lieferschwierigkeiten hatten sich die Renovierungsarbeiten verzögert. Deshalb nutzen Badegäste derzeit noch die Umkleiden des Freibads. Nach der Lieferung werden die neuen Kabinen in den folgenden Wochen während des laufenden Hallenbetriebs eingebaut. Weitere Schließtage sind laut Stadtwerken allerdings nicht ausgeschlossen. Auf der B270 bei Schopp stehen ab Anfang Oktober umfangreiche Sanierungsarbeiten an. Auf rund 2,1 Kilometern wird die Fahrbahn erneuert. Dafür wird die Ortsumfahrung an 5 Wochenenden zwischen dem 2. Oktober und dem 2. November jeweils von Freitagmorgen bis Montag früh voll gesperrt. Unter der Woche bleibt die B270 in Richtung Pirmasens grundsätzlich befahrbar. Der Verkehr in Richtung Kaiserslautern wird während der gesamten Bauzeit durch Schopp umgeleitet. Bei Vollsperrungen gilt diese Umleitung für beide Richtungen. In der Ortsdurchfahrt werden deshalb Tempo 30 und ein absolutes Halteverbot angeordnet. Die Sanierung kostet rund 1,1 Millionen Euro.
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0: Zwischen Kaiserslautern, Pirmasens und Zweibrücken liegt heute Nachmittag richtig angenehmes Spätsommerwetter an. Viel Sonne, dazu nur ein paar Wolken und Temperaturen um 20 bis 25 Grad. In Pirmasens und Zweibrücken wird's am freundlichsten, während es rund um Kaiserslautern etwas mehr Wolken gibt. Später kühlt es merklich ab, bleibt aber insgesamt ruhig und trocken.
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4: Kurzer Verkehrscheck in der Westpfalz. Aktuell kommt ihr da soweit problemlos durch.
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4: Fuß am Gas auf der A8 in Höhe Zweibrücken Mitte. Von Pirmasens aus kommend bei euch sind 80 erlaubt. Und auf der A62 haben wir noch eine Abstandsmessung zwischen der Überleitung zur A8 und der Abfahrt Richtung Höhe Eischweiler. Laser stehen oben auf einer Brücke drauf. Fuß am Gas auf der A6 Saarbrücken Richtung Kaiserslautern zwischen den Abfahrten Einsiedlerhof und Landstuhl bei euch in der 130er-Zone. Auf der L503 zwischen Stelzenberg und Kaiserslautern wird geknipst. 50 bei euch erlaubt. Und die letzten beiden Blitzer haben wir in Kaiserslautern, einmal auf dem Benjarück in der 30er-Zone und nochmal in der Mannheimer Straße zwischen der Kreuzung zum Barbarossaring und der Donnersbergstraße. Bei euch sind 50 erlaubt. Habt ihr noch was entdeckt unterwegs? Dann meldet uns das einfach über die 0631 75 00 4x die 7.
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0: In Balborn sind es gerade 24 Grad, Kröppen liegt bei 21 und in Althornbach gibt es 22 Grad.
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3: Ich bin Ursula Winkler. Die Bundesregierung will Sozialmissbrauch eindämmen. Dazu beschloss das Bundeskabinett einen 10-Punkte-Aktionsplan. Wirksamer bekämpft werden sollen etwa ausbeuterische Geschäftsmodelle im Zusammenhang mit sogenannten Schrottimmobilien. Außerdem soll an per Haftbefehl gesuchte Personen keine Grundsicherung mehr fließen. Kanzler Merz schrieb auf der Plattform X, Missbrauch gehe zulasten aller, die arbeiten und einzahlen. Die Sozialsysteme dürften nicht ausgenutzt werden. Die Diskussion über Maßnahmen gegen hohe Spritpreise geht weiter. Der ADAC fordert, die 12-Uhr-Regel an den Tankstellen abzuschaffen. Die Gewerkschaft Verdi kritisiert die Bundesregierung. Ihr geplanter Spritpreisdeckel komme zu spät, hieß es.
4: Für Verdi gibt es keinen Grund, warum der Spritpreisdeckel erst in ein paar Monaten kommen soll. In der Zeit würden sich die Mineralölkonzerne lediglich weiter die Taschen voll machen. Generell blickt die Gewerkschaft kritisch auf die Pläne der Bundesregierung. Der Tankrabatt beispielsweise gehe am Ende zulasten der Steuerzahler. Stattdessen schlägt Verdi vor, an die Übergewinne der Mineralölkonzerne ranzugehen. Außerdem sollte es eine gezielte Unterstützung für die Menschen geben, die niedrige bis mittlere Einkommen haben. Fiona Reinhardt, Nachrichtenredaktion.
3: Wegen des Klimawandels haben Experten auf dem Extremwetterkongress in Hamburg zum Handeln aufgerufen. Nach Erkenntnissen des Deutschen Wetterdienstes zeigen sich immer mehr Hitzewellen und Trockenheitsperioden in Deutschland.
5: Rekordhitze von fast 42 Grad Ende Juni. Mit dem Klimawandel werden solche Hitzewellen immer wahrscheinlicher, sagen Experten. Die Folgen von Extremwetter spürt jeder, mahnt auch Umweltminister Schneider. Auch die Wirtschaftsleistung sinke an heißen Tagen. Deshalb macht sich Schneider auch dafür stark, eine Gemeinschaftsaufgabe, Klimaanpassung und Naturschutz ins Grundgesetz aufzunehmen, damit Bund und Länder mehr Handlungsmöglichkeiten bekommen. Thomas Thonfeld, Nachrichtenredaktion.
3: Beim Fernzugunternehmen Flixtrain sollen bald auf wichtigen Strecken dichtere Takte angeboten werden, etwa auf der Strecke Hamburg-Berlin. Dort sollen im kommenden Jahr die grünen Züge im Stundentakt unterwegs sein, das sagte Flixtrain-Chef Müller auf der Mobilitätsmesse InnoTrans in Berlin. Die Fahrzeit werde schneller sein als bei den ICE-Zügen der Deutschen Bahn. In den kommenden Monaten will Flixtrain die eigene Flotte verdoppeln.
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6: Mit Leo Melchersmann, schönen guten Tag. Der Zustand des Kaiserslauterer Straßennetzes ist schlechter als erwartet. Das zeigen erste Ergebnisse einer neuen Gesamterfassung der rund 380 Straßenkilometer in der Stadt. Inzwischen fällt knapp ein Drittel der Hauptstraßen und fast die Hälfte der Nebenstraßen in die schlechteste von 5 Erhaltungskategorien. Im Vergleich zu 2018 hat sich die Lage damit deutlich verschlechtert. Nach Angaben der Stadt ist der Substanzverlust größer als die Sanierungsrate. Eine ausführliche Analyse soll bis Ende des Jahres vorliegen. Außerdem in den Regionalnachrichten um 9:30. Falsche Polizeibeamte erbeuten bei Telefonbetrug in der Südwestpfalz einen Betrag im unteren sechsstelligen Bereich. Wertstoffhof Dennerstraße in Kaiserslautern bleibt ab Montag wegen Straßenbauarbeiten für 3 Wochen geschlossen. Pirmasenser Luft- und Badepark bleibt am kommenden Montag wegen der Anlieferung neuer Umkleidekabinen geschlossen. Und B270 bei Shop wird im Oktober und Anfang November an 5 Wochenenden voll gesperrt. Ausführliche Nachrichten aus der Region gibt's wieder um 9:30.
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0: In Kaiserslautern, Pirmasens und Zweibrücken geht's am Nachmittag freundlich weiter. 20 bis 22 Grad, dazu mal mehr Wolken, mal ein paar sonnige Lücken. Über Hirschhorn hält sich's eher bedeckt, Winsberg ist wechselhaft unterwegs und rund um Rieleberg scheint die Sonne noch am ehesten durch. Später wird's überall merklich kühler, aber trocken bleibt's weitgehend.
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7: Wir schauen zu euch auf die Straßen. Derzeit ist da soweit alles im grünen Bereich. Kommt gut an.
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7: Es wird geblitzt auf der A8 Pirmasens in Fahrtrichtung Zweibrücken in Höhe Zweibrücken Mitte, bei euch 80 erlaubt. Und dann haben wir noch eine Abstandsmessung zwischen der Überleitung zur A8 und der Abfahrt Richtung Höhe Eischweiler. Lasergeräte stehen oben auf einer Brücke drauf. Wir schauen auf die A6 Saarbrücken Richtung Kaiserslautern zwischen den Abfahrten zum Einsiedlerhof und Landstuhl. Immer noch ein Blitzer in der 130er Zone. Dann haben wir noch einen Blitzer auf der L503 zwischen Stelzenberg und Kaiserslautern, bei euch 50 erlaubt. Außerdem wird geknipst auf dem Benjarück in Kaiserslautern in der 30er Zone. Und in der Mannheimer Straße haben wir noch einen Blitzer stehen zwischen der Kreuzung zum Barbarossaring und zur Donnersbergstraße, bei euch 50 erlaubt. Falls ihr noch was entdeckt unterwegs, Blitzerstausperrungen, dann meldet uns das einfach über die 0631 75 00 4x die 7.
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7: Die besten Hits aller Zeiten hier bei der Antenne. Schön, dass ihr mit dabei seid. Ja, was geht ab bei uns in der Region? Klären wir gleich mal auf nach zwei Hits in unseren Veranstaltungstipps.
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3: Kleine Messingtafeln im Pflaster und bewegende Schicksale dahinter. Morgen führt euch ein Rundgang zu Stolpersteinen und Mahnmalen in Kaiserslautern. Start ist um 15 Uhr vor der Touristinfo in der Fruchthalstraße 14. Die Führung kostet 7 Euro. Anmelden müsst ihr euch unter da-g-ich-mit@kaiserslautern.de. Vier Kunstschaffende und eine besondere Freundschaft. Morgen wird im Forum Alte Post in Pirmasens der neue Hugo Ball Almanach vorgestellt. Kunsthistorikerin Walburga Krupp erzählt von Hugo Ball, Emmy Hennings, Hans Arp und Sophie Teuber. Beginn ist um 19.30 Uhr im Elisabeth-Hoffmann-Saal, Eintritt frei. Von Zweibrücken über Versailles bis nach München. Morgen stellt Herausgeber Rolf Clauditz die erstmals vollständig auf Deutsch erschienenen Lebenserinnerungen von Johann Christian von Mannlich vor. Los geht's um 19 Uhr im Herzogsaal des Stadtmuseums. Eintrittspreis gibt es nicht. Reifen wechseln wie in der Formel 1, schmieden oder ein Vogelhäuschen bauen bei der Nacht des Handwerks könnt ihr jetzt am Samstag selbst mit anpacken. Geöffnet sind die Werkstätten von 16 bis 22 Uhr im Berufsbildungs- und Technologiezentrum im Stadtwald 15 der Handwerkskammer. Dazu gibt's Musik, Künstler und Essen aus der Region. Eintritt ist frei. Habt ihr noch was für die Veranstaltungstipps? Dann schickt uns gerne alle Infos an die 0631 75 00 4x die 7.
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0: In Balborn sind es gerade 24 Grad, Kröppen liegt bei 21 und in Althornbach gibt es 22 Grad.
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2: Mit Leo Melchersmann, schönen guten Tag. Der Zustand des Kaiserslauterer Straßennetzes ist schlechter als erwartet. Das zeigen erste Ergebnisse einer neuen Gesamterfassung der rund 380 Straßenkilometer in der Stadt. Demnach fällt inzwischen knapp ein Drittel der Hauptstraßen und fast die Hälfte der Nebenstraßen in die schlechteste von 5 Erhaltungskategorien. 2018 lagen die Anteile noch deutlich niedriger. Nach Angaben der Stadt ist der Substanzverlust damit größer als die Sanierungsrate. Baudezernent Manuel Steinbrenner kündigt deshalb an, dass die Investitionen in die Straßenerhaltung ausgeweitet werden müssten. Eine ausführliche Analyse soll bis Ende des Jahres vorliegen. Falsche Polizeibeamte haben am Dienstag einen Menschen im Landkreis Südwestpfalz um einen Betrag im unteren sechsstelligen Bereich gebracht. Nach Angaben der Polizei riefen die Betrüger ihr Opfer an und brachten es mit einer erfundenen Geschichte dazu, Geld oder Wertsachen herauszugeben. Die Polizei warnt deshalb erneut vor sogenannten Schockanrufen und ähnlichen Betrugsmaschen. Echte Polizeibeamte würden am Telefon niemals dazu auffordern, Bargeld oder Wertsachen zur angeblichen Sicherung zu übergeben. Besonders Angehörige älterer Menschen sollen über solche Menschen sprechen und sensibilisieren. Der Wertstoffhof in der Dennerstraße in Kaiserslautern bleibt ab Montag bis einschließlich 17. Oktober geschlossen. Grund sind Sanierungsarbeiten an der Dennerstraße und die damit verbundene Vollsperrung zwischen Salingstraße und dem Betriebshof der Stadtbildpflege. Als Ausweichmöglichkeiten stehen die Wertstoffhöfe in der Pfaffstraße, in Erfenbach sowie bei der ZAK zur Verfügung. Der Pirmasenser Luft- und Badepark bleibt am Montag, 28. September, für einen Tag geschlossen. Grund ist die Anlieferung neuer Umkleidekabinen für das Hallenbad. Wegen Lieferschwierigkeiten hatten sich die Renovierungsarbeiten verzögert. Deshalb nutzen Badegäste derzeit noch die Umkleiden des Freibads. Nach der Lieferung werden die neuen Kabinen in den folgenden Wochen während des laufenden Hallenbetriebs eingebaut. Weitere Schließtage sind laut Stadtwerken allerdings nicht ausgeschlossen. Auf der B270 bei Schopp stehen ab Anfang Oktober umfangreiche Sanierungsarbeiten an. Auf rund 2,1 Kilometern wird die Fahrbahn erneuert. Dafür wird die Ortsumfahrung an 5 Wochenenden zwischen dem 2. Oktober und dem 2. November jeweils von Freitagmorgen bis Montag früh voll gesperrt. Unter der Woche bleibt die B270 in Richtung Pirmasens grundsätzlich befahrbar. Der Verkehr in Richtung Kaiserslautern wird während der gesamten Bauzeit durch Schopp umgeleitet. Bei Vollsperrungen gilt diese Umleitung für beide Richtungen. In der Ortsdurchfahrt werden deshalb Tempo 30 und ein absolutes Halteverbot angeordnet. Die Sanierung kostet rund 1,1 Millionen Euro.
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0: In Kaiserslautern, Pirmasens und Zweibrücken geht's am Nachmittag freundlich weiter. 20 bis 22 Grad, dazu mal mehr Wolken, mal ein paar sonnige Lücken. Über Hirschhorn hält sich's eher bedeckt, Winsberg ist wechselhaft unterwegs und rund um Rieleberg scheint die Sonne noch am ehesten durch. Später wird's überall merklich kühler, aber trocken bleibt's weitgehend.
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4: Kurzer Verkehrscheck in der Westpfalz. Aktuell kommt ihr da soweit problemlos durch.
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4: Fuß am Gas auf der A8 in Höhe Zweibrücken Mitte, von Pirmasens aus kommend, bei euch sind 80 erlaubt. Und auf der A62 haben wir noch eine Abstandsmessung zwischen der Überleitung zur A8 und der Abfahrt Richtung Eischweiler. Laser stehen oben auf einer Brücke drauf. Fuß am Gas auf der A6 Saarbrücken Richtung Kaiserslautern zwischen den Abfahrten Einsiedlerhof und Landstuhl, bei euch in der 130er-Zone. Auf der L503 zwischen Stelzenberg und Kaiserslautern wird geknipst, 50 bei euch erlaubt. Und die letzten beiden Blitzer haben wir in Kaiserslautern, einmal auf dem Benjarück in der 30er-Zone und nochmal in der Mannheimer Straße zwischen der Kreuzung zum Barbarossaring und der Donnersbergstraße. Bei euch sind 50 erlaubt. Habt ihr noch was entdeckt unterwegs? Dann meldet uns das einfach über die 0631 75 00 4x die 7.
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2: Die wichtigste Regel für eine Reserveleitung: sie sollte noch funktionieren, wenn die Hauptleitung ausfällt. Ist ziemlich simpel. Genau das ging am Montag bei der US-Flugsicherung schief. In einem Kontrollzentrum in Philadelphia versagte die Hauptverbindung für Radar- und Funkdaten. Das System wollte automatisch auf die Reserve umschalten, nur war dieses Glasfaserkabel bei Bauarbeiten in New Jersey versehentlich durchtrennt worden. Damit standen gleich beide Leitungen still. An großen Flughäfen von New York über Philadelphia bis Boston wurden ankommende Maschinen stundenlang gestoppt. Rund 7000 Flüge waren verspätet oder fielen aus. Mehr als 100 mussten auf andere Flughäfen ausweichen. Am späten Nachmittag waren die Verbindungen repariert. Der Betrieb lief wieder an. Doppelt hält also besser, außer die zweite Leitung liegt ausgerechnet dort, wo gerade jemand gräbt.
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0: In Otterbach gibt es 21 Grad, Rosenkopf meldet 21 Grad und Gersbach liegt bei 26 Grad.
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3: Ich bin Ursula Winkler. Wer einkaufen geht, soll künftig häufiger einen digitalen statt einen gedruckten Kassenbon bekommen. Dazu hat das Bundeskabinett einen Gesetzentwurf beschlossen. Demnach sollen Papierbelege von 2028 an grundsätzlich durch digitale Belege ersetzt werden. Das bedeutet weniger Bürokratie für Bürgerinnen und Bürger sowie für Unternehmen, sagte Bundesfinanzminister Klingbeil. In der Debatte um hohe Spritpreise bekommt die umstrittene 12-Uhr-Regel an den Tankstellen immer mehr Gegenwind. Der Bundesrat befasst sich am Freitag damit, die Tankregel wieder abzuschaffen. Auch der ADAC spricht sich dafür aus.
4: Seit April dürfen nur um 12 Uhr die Spritpreise erhöht werden. Die Regel ist seitdem umstritten, denn sie hat die Preise nicht gesenkt. Nur der Zeitpunkt, wann die Preise erhöht werden, steht seitdem fest. Die Tankstellen hätten wegen der Regel die Preise teilweise stärker erhöht als davor, sagt der ADAC. Zumindest gibt es eine gute Nachricht für Autofahrer. Die Spritpreise gehen nach Rekordwerten wieder etwas runter aktuell. Und ab dem 1. Oktober will die Bundesregierung ja die Steuern senken und erwartet dann eine Entlastung von bis zu 17 Cent pro Liter. Thomas Bremser, Nachrichtenredaktion.
3: In der gerade beendeten Badesaison sind mehr Menschen in Deutschland ums Leben gekommen als im Sommer des Vorjahres. Zwischen Anfang Mai und dem Ende der Sommerferien ertranken 248 Menschen, 12 mehr als im gleichen Zeitraum 2025. Das teilte die DLRG mit.
5: Alleine im Juni zählte die DLRG mehr als 100 Todesfälle. Nur 2003 gab es in einem Juni mehr Badetote. Eine Hitzewelle zog besonders viele Menschen ans Wasser. Besonders gefährdet sind Jugendliche und junge Männer zwischen 11 und 30 Jahren. Viele überschätzen sich, sind leichtsinnig, gehen Risiken ein und das, obwohl sie nicht oder nicht gut schwimmen können. Die meisten tödlichen Badeunfälle gab es in Bayern. Hier starben in diesem Sommer 61 Menschen. Uli Reitinger, Nachrichtenredaktion.
3: Kurz vor der Entscheidung über den deutschen Olympiakandidaten wollen die Planer in Berlin ihre zunehmend aussichtslose Bewerbung offiziell zurückziehen. Das geht aus Informationen der deutschen Presseagentur hervor. Der Senat bezog dazu zunächst keine Stellung, lud aber zu einer Pressekonferenz für morgen ein. Berlin gilt vor der Entscheidung des Olympischen Sportbundes am Samstag hinter München und Köln-Rhein-Ruhr nur noch als krasser Außenseiter.
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6: Mit Leo Melchersmann, schönen guten Tag. Der Zustand des Kaiserslauterer Straßennetzes ist schlechter als erwartet. Das zeigen erste Ergebnisse einer neuen Gesamterfassung der rund 380 Straßenkilometer in der Stadt. Inzwischen fällt knapp ein Drittel der Hauptstraßen und fast die Hälfte der Nebenstraßen in die schlechteste von 5 Erhaltungskategorien. Im Vergleich zu 2018 hat sich die Lage damit deutlich verschlechtert. Nach Angaben der Stadt ist der Substanzverlust größer als die Sanierungsrate. Eine ausführliche Analyse soll bis Ende des Jahres vorliegen. Außerdem in den Regionalnachrichten um halb. Falsche Polizeibeamte erbeuten bei Telefonbetrug in der Südwestpfalz einen Betrag im unteren sechsstelligen Bereich. Wertstoffhof Dennerstraße in Kaiserslautern bleibt ab Montag wegen Straßenbauarbeiten für 3 Wochen geschlossen. Pirmasenser Luft- und Badepark bleibt am kommenden Montag wegen der Anlieferung neuer Umkleidekabinen geschlossen. Und B270 bei Shop wird im Oktober und Anfang November an 5 Wochenenden voll gesperrt. Ausführliche Nachrichten aus der Region gibt's wieder um halb.
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0: In und rund um Kaiserslautern, Pirmasens und Zweibrücken ist der Nachmittag mild bis angenehm mit 21 bis 22 Grad und mal dichterem, mal lockerem Himmel. In Sambach und Tröben bleibt's eher wolkig, während in Althornbach noch ein paar sonnige Lücken dabei sind. Später wird es überall rasch kühler und Richtung Abend zieht der Himmel vielerorts wieder mehr zu.
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7: Kurzer Verkehrscheck in der Westpfalz und da gibt's derzeit keine großen Staus. Ich wünsche euch eine gute und sichere Fahrt.
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7: Blitzer gibt's aktuell auf der A8 Pirmasens Richtung Zweibrücken in Höhe Zweibrücken-Mitte in der 80er-Zone, in Waldfischbach-Burgalpen in der Grühlingstraße, bei euch sind 30 erlaubt und auf der A6 wird immer noch geblitzt, wenn ihr von Saarbrücken Richtung Kaiserslautern fahrt, zwischen den Abfahrten zum Einsiedlerhof und Landstuhl, bei euch 130 erlaubt. Falls ihr noch was entdeckt unterwegs, dann gebt uns einfach Bescheid über die 0631 75 00 4x die 7.
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7: Rein geht's in den Feierabend, euer Mittwochnachmittag bei der Antenne. Schön, dass ihr am Start seid. Ja, wir schauen direkt mal auf den Samstag. Da geht nämlich mein Kollege Marco wieder kochen, zusammen mit Profikoch Peter Schaaf und der Ernährungsexpertin Eva Schmidt-Zöllner. Und was Leckeres auf den Tisch kommt, das erfahrt ihr gleich nach zwei Hits.
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0: Hier ist eure Antenne mit den besten Hits aller Zeiten. Schön, dass ihr dabei seid. Ja, es ist Mittwoch, das heißt, wir schauen direkt mal auf den Samstag, denn da geht mein Kollege Marco wieder kochen, zusammen mit Profikoch Peter Scharf und der Ernährungsexpertin Eva Schmidt-Zöllner. Und was Leckeres auf den Tisch kommt, das erfahrt ihr jetzt.
1: Eine gebackene Aubergine.
2: Gebackene Aubergine.
1: Ja, ja. Und das ist keine Zugschiene. Entschuldigung.
2: Puh. Ja. Die Wortwitze zu meinen, gell?
1: Aubergine. Aber das berühmteste Restaurant in Deutschland hieß?
3: Aubergine.
1: Aubergine.
2: Okay, echt?
1: Ja. Ja. Eckhard Witzigmann.
3: Ja.
1: Aubergine München.
3: Ja.
1: Also gebackene Aubergine mit Ziegenfrischkäse und Granatapfel.
2: Boah, ja. Ja, das war ja gar keine
1: schöne Farbe.
3: Doch,
1: nee,
3: ich hab mich,
2: gar nicht
3: wie ich das durchgelesen habe, habe ich gedacht, das ist echt ein total magen-darm-schonendes Gericht, was jetzt nicht so sexy klingt.
1: Das ist für eine Aussage.
3: Ich weiß, das klingt nicht besonders toll, aber ist so. Also alle, die so ein bisschen Probleme
1: haben. Das war aber keine Absicht. Können wir einfach so eine 0,3 Liter Flasche Uso dazustellen?
2: Stell dir mal vor, weißt du, die meisten Menschen gucken sich Rezepte an, denken sich, oh, das klingt aber toll. Das klingt, stellen sich vor, wie das aussieht, stellen sich vor, wie das
3: mache ich
2: das,
3: auch.
2: Wie lecker das ist. Und die Eva stellt sich, oh, das ist aber ein magen-darm-schmeichelndes Gericht.
1: Vielleicht sollten wir mal eine Speisekarte so schreiben.
3: Nee. Genau.
2: Was
3: wie gesagt, ist nicht marketingtauglich.
2: Die Magen-Darm-Speisekarte-Zutaten, die könnt ihr euch schon mal angucken auf unserer Homepage und wie die dann zu einem vollumfänglichen Gericht werden. Für unsere Darmflora. Das seht ihr dann am Wochenende.
1: Apropos.
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0: In Otterbach gibt es 21 Grad, Rosenkopf meldet 21 Grad und Gersbach liegt bei 26 Grad.
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2: Mit Leo Melchersmann, schönen guten Tag. Der Zustand des Kaiserslauterer Straßennetzes ist schlechter als erwartet. Das zeigen erste Ergebnisse einer neuen Gesamterfassung der rund 380 Straßenkilometer in der Stadt. Demnach fällt inzwischen knapp ein Drittel der Hauptstraßen und fast die Hälfte der Nebenstraßen in die schlechteste von 5 Erhaltungskategorien. 2018 lagen die Anteile noch deutlich niedriger. Nach Angaben der Stadt ist der Substanzverlust damit größer als die Sanierungsrate. Baudezernent Manuel Steinbrenner kündigt deshalb an, dass die Investitionen in die Straßenerhaltung ausgeweitet werden müssten. Eine ausführliche Analyse soll bis Ende des Jahres vorliegen. Falsche Polizeibeamte haben am Dienstag einen Menschen im Landkreis Südwestpfalz um einen Betrag im unteren sechsstelligen Bereich gebracht. Nach Angaben der Polizei riefen die Betrüger ihr Opfer an und brachten es mit einer erfundenen Geschichte dazu, Geld oder Wertsachen herauszugeben. Die Polizei warnt deshalb erneut vor sogenannten Schockanrufen und ähnlichen Betrugsmaschen. Echte Polizeibeamte würden am Telefon niemals dazu auffordern, Bargeld oder Wertsachen zur angeblichen Sicherung zu übergeben. Besonders Angehörige älterer Menschen sollen über solche Menschen sprechen und sensibilisieren. Der Wertstoffhof in der Dennerstraße in Kaiserslautern bleibt ab Montag bis einschließlich 17. Oktober geschlossen. Grund sind Sanierungsarbeiten an der Dennerstraße und die damit verbundene Vollsperrung zwischen Salingstraße und dem Betriebshof der Stadtbildpflege. Als Ausweichmöglichkeiten stehen die Wertstoffhöfe in der Pfaffstraße, in Erfenbach sowie bei der ZAK zur Verfügung. Der Pirmasenser Luft- und Badepark bleibt am Montag, 28. September, für einen Tag geschlossen. Grund ist die Anlieferung neuer Umkleidekabinen für das Hallenbad. Wegen Lieferschwierigkeiten hatten sich die Renovierungsarbeiten verzögert. Deshalb nutzen Badegäste derzeit noch die Umkleiden des Freibads. Nach der Lieferung werden die neuen Kabinen in den folgenden Wochen während des laufenden Hallenbetriebs eingebaut. Weitere Schließtage sind laut Stadtwerken allerdings nicht ausgeschlossen. Auf der B270 bei Schopp stehen ab Anfang Oktober umfangreiche Sanierungsarbeiten an. Auf rund 2,1 Kilometern wird die Fahrbahn erneuert. Dafür wird die Ortsumfahrung an 5 Wochenenden zwischen dem 2. Oktober und dem 2. November jeweils von Freitagmorgen bis Montag früh voll gesperrt. Unter der Woche bleibt die B270 in Richtung Pirmasens grundsätzlich befahrbar. Der Verkehr in Richtung Kaiserslautern wird während der gesamten Bauzeit durch Schopp umgeleitet. Bei Vollsperrungen gilt diese Umleitung für beide Richtungen. In der Ortsdurchfahrt werden deshalb Tempo 30 und ein absolutes Halteverbot angeordnet. Die Sanierung kostet rund 1,1 Millionen Euro.
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0: In und rund um Kaiserslautern, Pirmasens und Zweibrücken ist der Nachmittag mild bis angenehm mit 21 bis 22 Grad und mal dichterem, mal lockerem Himmel. In Sambach und Tröben bleibt's eher wolkig, während in Althornbach noch ein paar sonnige Lücken dabei sind. Später wird es überall rasch kühler und Richtung Abend zieht der Himmel vielerorts wieder mehr zu.
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4: Wir schauen zu euch auf die Straßen. Aktuell ist da soweit alles im grünen Bereich. Kommt gut und sicher an euer Ziel.
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4: Fuß am Gas auf der A8 Pirmasens Richtung Zweibrücken in Höhe Zweibrücken-Mitte. Bei euch sind 80 erlaubt. Dann haben wir noch einen in Waldfischbach-Burgalben in der Grühlingstraße in der 30er-Zone. Und auf der A6 Saarbrücken Richtung Kaiserslautern zwischen den Abfahrten zum Einsiedlerhof und Landstuhl. Bei euch 130 erlaubt. Habt ihr noch was entdeckt unterwegs? Blitzerstausperrungen? Dann meldet uns das einfach über die 0631 75 00 4x7.
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2: 23. September 1986. Eurythmics sind mit Thorn in My Side neu in den Charts. In Thorn in My Side singen Eurythmics über das Gefühl, wenn man merkt, dass man betrogen wurde. Nach 4 gemeinsamen Alben und hunderten Konzerten ist man sicherlich routiniert. Das denken sich Annie Lennox und Dave Stewart 1985. Das Label will ein neues Album und die Deadline, die ist schon bald. Fertig ist noch nichts, aber bisher hat's immer irgendwie geklappt, also wird's auch dieses Mal funktionieren. Nach der Tour machen sie erstmal Urlaub und setzen sich dann wieder zusammen. Zum ersten Mal sind sie dabei nicht nur zu zweit, die Band, die sie sonst auf Tour begleitet, ist auch mit dabei. Innerhalb von einer Woche schreiben sie zusammen die Songs für das 5. Album. Einen Monat später sind die Songs eingespielt und das Album ist fertig. Routine halt. Und wenn man sich so gut versteht, dann kann es manchmal tatsächlich so einfach sein. Was rauskommt am Ende, ist das 5. Album Revenge. Und darauf ist auch Thorn in My Side.

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0: In Hirschhorn gibt es gerade 21 Grad, in Winzeln 20 und in Wiesbach 26 Grad.
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3: Ich bin Ursula Winkler. Die Bundesregierung will Sozialmissbrauch eindämmen. Dazu hat das Bundeskabinett einen 10-Punkte-Aktionsplan beschlossen. Bundesinnenminister Dobrindt sagte, man zeige klare Kante gegen Missbrauch und Betrug. Auch gegen kriminelle Strukturen, die sich den Staat zur Beute machten.
4: Ein Geschäftsmodell der Kriminellen, sie pferchen Leute in Schrottimmobilien und kassieren dann illegal Sozialleistungen. Wir ändern das, sagt Dobrindt. Auch verurteilte Straftäter, die untergetaucht sind, bekommen keine Leistungen mehr. Und der Datenaustausch zwischen den Behörden soll verbessert werden. Der funktioniert bisher nämlich nicht. Kurz, es geht bei dem Aktionsplan um viel Geld, das dem Staat durch die Lappen geht, aber auch um mehr Gerechtigkeit. Claudia Wächter, Nachrichtenredaktion.
3: In der Debatte um hohe Spritpreise bekommt die umstrittene 12-Uhr-Regel an den Tankstellen immer mehr Gegenwind. Auf Vorstoß Schleswig-Holsteins befasst sich der Bundesrat am Freitag mit einer Abschaffung der Tankregel. Diese Regel habe bislang einfach keinen erkennbaren Entlastungseffekt beim Tanken gezeigt, hieß es. Auch der ADAC sprach sich für eine komplette Abschaffung der Regel aus. Wegen des Klimawandels haben Experten auf dem Extremwetterkongress in Hamburg zum Handeln aufgerufen. Nach Erkenntnissen des Deutschen Wetterdienstes zeigen sich immer mehr Hitzewellen und Trockenheitsperioden in Deutschland. Die Hitzewelle ab Mitte Juni sei besonders intensiv gewesen.
5: Rekordhitze von fast 42 Grad Ende Juni. Mit dem Klimawandel werden solche Hitzewellen immer wahrscheinlicher, sagen Experten. Die Folgen von Extremwetter spürt jeder, mahnt auch Umweltminister Schneider. Auch die Wirtschaftsleistung sinke an heißen Tagen. Deshalb macht sich Schneider auch dafür stark, eine Gemeinschaftsaufgabe, Klimaanpassung und Naturschutz ins Grundgesetz aufzunehmen, damit Bund und Länder mehr Handlungsmöglichkeiten bekommen. Thomas Thonfeld, Nachrichtenredaktion.
3: Kurz vor der Entscheidung über den deutschen Olympiakandidaten wollen die Planer in Berlin ihre zunehmend aussichtslose Bewerbung offiziell zurückziehen. Das geht aus Informationen der deutschen Presseagentur hervor. Der Senat bezog dazu zunächst keine Stellung, lud aber zu einer Pressekonferenz für morgen ein. Am Samstag will der Deutsche Olympische Sportbund entscheiden, welche deutsche Stadt sich bewirbt. Im Rennen sind noch München und die Region Köln-Rhein-Ruhr.
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6: Mit Leo Melchersmann, schönen guten Tag. Der Zustand des Kaiserslauterer Straßennetzes ist schlechter als erwartet. Das zeigen erste Ergebnisse einer neuen Gesamterfassung der rund 380 Straßenkilometer in der Stadt. Inzwischen fällt knapp ein Drittel der Hauptstraßen und fast die Hälfte der Nebenstraßen in die schlechteste von 5 Erhaltungskategorien. Im Vergleich zu 2018 hat sich die Lage damit deutlich verschlechtert. Nach Angaben der Stadt ist der Substanzverlust größer als die Sanierungsrate. Eine ausführliche Analyse soll bis Ende des Jahres vorliegen. Außerdem in den Regionalnachrichten um 9:30. Falsche Polizeibeamte erbeuten bei Telefonbetrug in der Südwestpfalz einen Betrag im unteren sechsstelligen Bereich. Wertstoffhof Dennerstraße in Kaiserslautern bleibt ab Montag wegen Straßenbauarbeiten für 3 Wochen geschlossen. Pirmasenser Luft- und Badepark bleibt am kommenden Montag wegen der Anlieferung neuer Umkleidekabinen geschlossen. Und B270 bei Shop wird im Oktober und Anfang November an 5 Wochenenden voll gesperrt. Ausführliche Nachrichten aus der Region gibt's wieder um 9:30.
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0: Zwischen Kaiserslautern, Pirmasens und Zweibrücken läuft der frühe Abend heute ziemlich unterschiedlich. Von strahlendem Himmel bis zu dichterem Grau ist alles dabei. In Balborn und Dellfeld bleibt es mit 25 bis 26 Grad noch angenehm warm, während Schweigs bei rund 20 Grad deutlich kühler daherkommt. Morgen mischt sich dann mehr Wolkenzeug rein, dazu liegen die Werte meist zwischen 19 und 23 Grad.
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7: Kurzer Verkehrscheck in der Westpfalz und da gibt's derzeit keine großen Staus. Ich wünsche euch eine gute und sichere Fahrt.
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7: Blitzer gibt's aktuell auf der A8 Pirmasens Richtung Zweibrücken in Höhe Zweibrücken-Mitte in der 80er-Zone, in Waldfischbach-Burgalpen in der Grühlingstraße, bei euch sind 30 erlaubt und auf der A6 wird immer noch geblitzt, wenn ihr von Saarbrücken Richtung Kaiserslautern fahrt, zwischen den Abfahrten zum Einsiedlerhof und Landstuhl, bei euch 130 erlaubt. Falls ihr noch was entdeckt unterwegs, dann gebt uns einfach Bescheid über die 0631 75 00 4x die 7.
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7: Euer Mittwochabend hier bei eurer Lieblingsantenne mit den besten Hits aller Zeiten. Schön, dass ihr am Start seid. Ja, 42 Kilometer für den guten Zweck. Das gibt's hier am Sonntag in Kaiserslautern. Inklusionsathlet Abdul Dogan dreht dort nämlich auf dem Sportplatz der RPTU seine Runden und sammelt damit Spenden für den Verein Mama Papa hat Krebs. Natürlich könnt ihr selber auch mitlaufen und mit spenden. Wie das alles funktioniert und was hinter der Aktion steckt, das klären wir gleich mal auf nach zwei Hits. Wir starten aber erstmal rein mit Matty Rayleigh, Every Time We Touch, hier bei der Antenne.
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0: 105 Runden, 42 Kilometer und ein klares Ziel: Spenden sammeln für Familien in Kaiserslautern, die gerade eine schwere Zeit durchmachen. Diesen Sonntag dreht Inklusionsathlet Abdul Dogan auf der Laufbahn der RPTU seine Runden und will dort einen kompletten Marathon schaffen. Gemeinsam mit 42 Kaiserslautern sammelt er Spenden für den Verein Mama Papa hat Krebs. Warum ihm diese Aktion so wichtig ist, erzählt Abdul selbst.
1: Ich sage, Sport verbindet. Das Thema Inklusion einmal im Vordergrund zu bewegen. Damit verbunden das Thema die positive Eigenschaften von Bewegung und Barrierefreiheit quasi. Und da haben wir halt gedacht, so okay, wenn wir schon diese drei interessante Themen zusammenbringen, können wir das auch dann direkt mit einem guten Zweck verbinden, so dass wir dann quasi das gesamte Summe dann an die Mama Papa Krebsstiftung spenden wollen.
0: Für Abdul geht es dabei nicht nur um Sport. 105 Runden auf derselben Bahn sind auch mental eine echte Herausforderung.
1: Die Bahn hat es so total wirklich in sich. Also es ist ein mentales Ausdauerthema, weil 105 Runden auf der Bahn zu bleiben, also wir reden von ungefähr von einer Zeitsumme von etwa roundabout von 3,5 bis 4 Stunden tatsächlich. Und irgendwann wird es halt monoton und langweilig. Ich trainiere damit immer meinen mentalen Ausdauer, sage, ich bringe mir bei, etwas anzufangen und auch das Angefangene zu Ende zu bringen.
0: Wer Lust hat, kann Abdul am Sonntag unterstützen beim Mitlaufen, Anfeuern oder Spenden. Ihr müsst keinen ganzen Marathon schaffen, auch einzelne Runden sind möglich. Los geht's um 10 Uhr, geplant ist die Aktion bis 16 Uhr auf der Laufbahn der RPTU Kaiserslautern, Paul-Ehrlich-Straße 28. Und wer nicht mitlaufen kann, kann trotzdem spenden.
1: Also für die Teilnahme natürlich würde ich mich auf jeden Fall freuen, ne, weil dann sind die 4 Stunden dementsprechend nicht so ganz langweilig. Also ein bisschen Begleitung wäre nicht verkehrt. Es wird vor Ort Spendenboxen geben. Und die 42 richtet auch momentan diesbezüglich für diesen Projekt auch nochmal eine Spendenseite auf.
0: Alle Infos zur Aktion, zur Anmeldung und zur Spendenmöglichkeit findet ihr online unter 42kaiserslautern.de/spendenlauf und auf Instagram bei 42 Kaiserslautern.
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1: Ja, schönen Feierabend. Heute ist kalendarischer Herbstanfang. Da gibt's von uns doch direkt mal 100 Euro zu gewinnen. Netto und steuerfrei natürlich. 100 Euro werden rausgehen und dafür sag uns mal bitte, was das hier für eine Fernsehsendung ist. Ah, TV-Klassiker ist gesucht. Was steckt da dahinter? Wer das weiß, gewinnt die 100 Euro jetzt und hier und das unter der 0137 90 30 200. 0137 90 30 200 für 50 Cent aus allen deutschen Netzen und vorher noch ein paar Regeln. Mitmachen bitte ab 18, an Minderjährige werden keine Gewinne ausgezahlt. Jeder Anruf kostet 50 Cent aus allen deutschen Netzen. Bitte darauf achten, dass nicht jeder Anruf, der Kosten produziert, auch automatisch ins Studio gelangt. Gewinnchancen im Leitungsspiel 1 zu 200.000. Parallel dazu kann die Redaktion jederzeit ausgewählte Anrufer per Zufallsprinzip direkt ins Studio durchstellen. Die Teilnahmebedingungen sind auf cashquiz.de zu finden. Dort sind dann später auch alle Lösungen und Gewinner notiert. Und ein Spiel dauert maximal bis Sendungsende. So, 100 Euro dürfen sehr, sehr gerne raus. Dafür bitte uns nur mal sagen, was das hier ist. Wer erkennt noch diese Fernsehsendung? Das ist die Gewinnernummer, die 0137 90 30 200. 0137 90 30 200. Für 50 Cent aus allen deutschen Netzen mit Leitung 3 bist du live bei uns in der Show. Und live hier in der Show, der Carsten, der ursprünglich ja auch rote Haare hat, ne? Färbst du dir nur immer dunkel?
2: Ursprünglich habe ich auch rote Haare, ja genau. Ich entkomme auch immer wieder regelmäßig den Hexenverbrennungen. Was ich aber eigentlich erzählen wollte, ist, dass unser Spielechef so eine ähnliche Lache hat, ne?
1: Ah, hör mal. Stimmt, das ist unser Spielechef übrigens an dieser Stelle. Ganz liebe Grüße, stimmt, wir hören doch mal rein.
3: Oh ja!
1: Aber richtig krass, aber richtig sehr krass. Ähnlich, aber hat nichts mit unserem Spielechef zu tun, die Sendung, aber könnte man meinen, ne?
2: Könnte.
1: Mit Leitung 3 bist du live bei uns in der Show und sag mal die 100 Euro, die man hier gewinnen kann. Carsten, die hat man wann auf dem Konto?
2: Heute Abend.
1: Oha.
2: Das ist unglaublich schnell. Per Echtzeitüberweisung ist das Geld dann wirklich schon heute Abend da.
1: Ach, echt, ist das frech. Durchgestellt mit dem Chance-Button, wer ist denn da? Hallo?
4: Matthias, hallo.
1: Hallo Matze, bist du gerade unterwegs, ne?
4: Bin ich, genau.
1: Na dann, komm gut ans Ziel und nimm die 100 Euro mit. Was kommt raus?
4: Meister Eder und sein Pumuckl.
1: Das stimmt. Und damit hast du 100 Euro gewonnen. Herzlichen Glückwunsch, Matthias. Bleib bitte am Telefon, ja? Ganz viel Freude mit dem Geld. Ja, und wir machen weiter. Bitte am besten, also richtig cool wäre, wenn wir genauso schnell weitermachen könnten. Ohne falsche Antwort. Gleich der nächste Gewinner, damit wir heute eine schöne, runde Gewinnershow an diesem 23. September haben. Was ist das? Aha, was steckt denn hier dahinter? Okay, kurzer Ausschnitt. Wer hat's erkannt? Wer weiß es, der gewinnt die nächsten 100 Euro Runde startet. Da kommt einmal immer noch rein, was ist das? Oh Gott, okay, wer das weiß, 0137 90 30 200, 0137 90 30 200, für 50 Cent aus allen deutschen Netzen. Lass gerne Luftballons aufsteigen, gleich wenn du hier gewinnst, die nächsten 100 Euro für diesen Schnipsel. Ja.
2: Das ist amtlich.
1: Sportlich, oder?
2: Absolut.
1: Eieiei. Also wer das raus hat, gewinnt hier vollkommen zu Recht die nächsten 100 Euro. Mit Leitung 3 bist du wieder live bei uns in der Show. Melli war schon mal bei uns in der Show und meinte damals das.
2: Ja, sag mal die Antwort. Okay, mach mal.
5: Ja, das ist hier Speedy Gonzales, die schnellste Maus von Mexiko.
2: Ich glaube, Melli, du bist die schnellste Maus.
1: Ich glaube, du bist die schnellste Anruferin, die wir jemals hatten mit der schnellsten Antwort. Speedy Gonzales ist es aber trotzdem leider nicht. Es tut mir leid. Komm, Kindheitserinnerung hoch. Speedy Gonzales habe ich auch geliebt, aber ist es nicht.
2: Nee. Folgendes, 200 Euro biete ich an. Wir hören nochmal kurz auf diesen ganz, ganz kleinen Ausschnitt und dann klappt's bestimmt. Daumen sind gedrückt.
1: Was ist das? Doppelter Gewinn für 200 Euro. Es ist ja nicht mal eine Sekunde. Nicht mal eine Sekunde. Boah. 0137 90 30 200. So, wenn's einer raus hat, jetzt bitte. Keine falsche Antwort. Wir hatten uns darauf verständigt. Keine falsche Antwort. Du gewinnst jetzt sogar den doppelten Gewinn. 200 Euro unter der 0137 90 30 200. 50 Cent aus allen deutschen Netzen. Aber ich gebe auch zu bedenken, diese Sendung läuft, glaube ich, auch nirgends mehr, oder? Wo läuft denn sowas noch?
2: Boah, da fragst du mich. Also, keine Ahnung. Ich weiß nicht. Vielleicht läuft sie auf irgendeinem Special Interest oder so Programm noch, ich weiß es nicht.
1: Frage ich überhaupt den Mann, der das ZDF Traumschiff guckt. Also es geht jetzt
2: richtig
1: um diese Sendung. Nächste. Was suchen wir hier bitte für 200 Euro? Es ist auf jeden Fall nicht Speedy Gonzales.
2: Nein.
1: So, jetzt bitte Spaß beiseite. Wir brauchen die Lösung. Astrid, die meinte in der vorhergehenden Sendung das.
2: Was hast du raus bitte?
5: Bugs Bunny.
1: Oh Mann, Astrid, ich hätte es dir so gegönnt. Das ist leider auch nicht richtig.
2: ist das wirklich eine...
1: Es tut langsam wirklich weh. Es ist nicht Bugs Bunny. Es ist auch nicht richtig. Speedy Gonzales bitte abhaken. Bugs Bunny bitte abhaken. Was suchen wir denn?
2: Boah. Wir suchen die richtige Antwort. Wir brauchen die richtige Fernsehsendung. Wenn sich irgendwer erinnern kann. Komm, ich lege auch noch mal Geld drauf. Wir machen 300 Euro für die richtige Antwort.
1: Ärgert sich auch schon unser Spielechef, ne? 0137 90 30 200. 0137 90 30 200 für 50 Cent aus allen deutschen Netzen. Wie heißt diese Fernsehsendung? Für 200 Euro und das Geld geht raus. Hast du heute Abend noch auf dem Konto, also auch die Höhe des Gewinns, da ändert sich an den Modalitäten nichts, ne?
2: Genau, also das ist völlig egal, welcher Betrag, alles geht heute Abend hier raus per Echtzeitüberweisung.
1: So, einmal spiele ich es noch ab und dann bitte dein Klingeln und deine Lösung. Und du als Gewinner, was ist es? 0137 90 30 200, 50 Cent aus allen deutschen Netzen mit Leitung 3, bist du live bei uns, so wie Björn, der meint in einer anderen Sendung das.
0: Was hast du raus?
3: Das ist der rosa-rote Panther.
0: Oh, aha. Aha. Gute Idee, finde ich.
2: Na, dran, aber doch vorbei.
0: Tut mir leid, Björn. Tut mir leid.
1: Hey, Paulchen, Panther war es doch auch nicht. Gar nicht, Björn. Es tut mir leid.
2: Nee, tun sich immer wieder schwer, Mensch. Also, folgendes. Da das ja doch sehr speziell zu sein scheint, lege ich jetzt mal nicht 100 Euro drauf, sondern ich mache jetzt 200 Euro oben raus.
0: Wow.
2: 500 Euro für die richtige Antwort.
1: Okay, das ist mal eine fette Ansage jetzt am Mittwoch Feierabend. 500 Euro werden rausgehen dafür hier. Was ist einer, der es raus hat, der das noch weiß? So, dann ist das jetzt deine, dann wirklich deine ganz persönliche Gewinnernummer. Es ist die 0137 90 30 200. Es geht um 500 Euro mit der 0137 90 30 200. 50 Cent aus allen deutschen Netzen. Wer weiß, was das hier für ein TV-Klassiker ist? Die nächste Antwort muss sitzen, bitte. Tanja Demant in der folgenden Sendung da.
0: Was ist deine Lösung, bitte?
6: Ich glaube, es ist das Dschungelbuch.
0: Das Dschungelbuch, oh Gott, ich habe das Dschungelbuch ehrlich gesagt nie gesehen.
2: Nee, Mirko, da bin ich auch raus, keine Ahnung.
0: Aber ich kann dir leider nur so viel sagen, es ist falsch.
1: Ah, Fernsehsendung, nee, ganz klar, kein Film, Fernsehsendung, nicht das Dschungelbuch.
2: Also ich habe so das Gefühl, dass wir so ein bisschen so ein Rumraten hier haben. Ne?
1: Voll.
2: Also ich hätte jetzt folgende Idee, ich lege jetzt nochmal 100 da drauf, 600 Euro für die richtige Antwort. Und das Geld ist heute Abend auf dem Konto. Gibt es denn irgendwen in Radio Deutschland, der das noch kennt?
1: Es geht um diese Sendung hier. Ganz ehrlich, SOS an der Stelle. Was ist das? 0137 90 30 200. Es geht um 600 Euro mittlerweile und der Gewinn wird rausgehen. Der bleibt nicht hier, auf gar keinen Fall. 0137 90 30 200 für 50 Cent aus allen deutschen Netzen. Dschungelbuch haben wir gehört. Rosa-roter Panther, Bugs Bunny, Speedy Gonzales. Ist jemand in Leitung 3, Carsten? Ist jemand da?
2: Nee, es ist noch keiner da. Es hat ja auch nicht wieder geklingelt. Pass auf, egal. Jetzt ist es wirklich eh schon wurscht mit dem Budget. Sind wir schon drüber. Ich leg noch was drauf. 750 Euro für die richtige Antwort.
1: Wer weiß, was das hier ist? TV-Klassiker für 750 Euro jetzt unter der 0137 90 30 200. Ich glaube, die Sendung läuft auch nirgends mehr im Fernsehen. Was ich weiß es, ganz ehrlich, weiß es überhaupt noch jemand? Ist wirklich die Frage der Stunde. 0137 90 30 200. 50 Cent aus allen deutschen Netzen mit Leitung 3. Bist du live bei uns in der Show? Und nochmal, du machst den Ausschnitt ja nicht irgendwie präsenter oder klarer, nur weil du dir mit dem Geld da drauf ballerst, Carsten. Verstehst du es nicht?
2: Nee, aber vielleicht kann man jemanden nochmal motivieren, auch ein bisschen rumzufragen, ob jemand aus der Nähe das noch irgendwie kennt, da kann man sich das Geld teilen, ich weiß es nicht. Ich bin ein bisschen verzweifelt, weil das Ding ist ja so kurz, dieser Ausschnitt. Und darum mache ich jetzt Folgendes, egal was du sagst, egal was der Spielechef sagt. Jetzt gibt's für unsere Hörerinnen und Hörer 1000 Euro und das Geld ist heute Abend auf eurem Konto. Gibt es irgendwen, der das noch kennt? 1000 Euro.
1: Da muss ich mal kurz durchatmen, das ist ja Wahnsinn. 1000 Euro netto und steuerfrei am 23. September. Das Geld wird rausgehen, wir brauchen einen Gewinner. Was ist das? Wer weiß es? 0137 90 30 200. Es ist leider immer noch keiner da, bitte ändern. Es geht um 1000 Euro. 1000 Euro, die hier den Sender verlassen, auf jeden Fall. Für einen, der oder die weiß, was das ist. Fernsehsendung, TV-Klassiker. Wer kann sich noch erinnern? Speedy Gonzales haben wir gehört. Das ist falsch. Astrid meinte Bugs Bunny. Rosa-roter Panther und Dschungelbuch. Alles nicht richtig. 0137 90 30 200 50 Cent aus allen deutschen Netzen. Was suchen wir hier? Selbst eine Kollegin sagt gerade, das sei Heidi. Das ist ja auch falsch. Also selbst die Kollegen liegen gerade falsch. Was ist denn hier kaputt eigentlich gerade?
2: Nee, es macht jetzt auch wirklich keinen Sinn, irgendwie ganz wild rumzuraten und irgendwelche Sendungen zu sagen, die einem gerade so einfallen.
1: Heidi.
2: Wir brauchen jemanden, der es wirklich hundertprozentig weiß. Und darum verdoppel ich jetzt auch nochmal eure Gewinnchance. Zur Leitung 3 gebe ich euch die 7 noch mit dazu. Das heißt, entweder ihr holt euch die 3 oder die 7 ab sofort und dann seid ihr bei uns. Lösung sagen, 1000 Euro mitnehmen. Ab jetzt doppelte Gewinnchance.
1: So, bitte an dieser Stelle das Ticket für 1000 Euro lösen. Das Ticket bekommst du unter der 0137 90 30 200. Dein Ticket zu 1000 Euro, wenn du weißt, was das hier ist. 0137 90 30 200. Und es sind jetzt sogar 2 Studioleitungen geöffnet. 2 Tickets führen jetzt zu den 1000 Euro mit der 0137 90 30 200. 50 Cent aus allen deutschen Netzen. Komm du bitte jetzt sofort zu uns, triff Leitung 3 oder 7. Du kommst ohne Umwege direkt zu uns rein in die Show. Sagst uns, wie diese Fernsehsendung heißt. Und du kannst morgen früh aufwachen mit der Gewissheit, ey, du hast ein Taui mehr hier vom Sender bekommen.
2: Genial. Und damit es jetzt schneller geht, hau ich noch eine Leitung rein. Die 9 kommt mit dazu, ab sofort.
1: Wow.
2: Die dreifache Gewinnchance. Die 3, die 7 oder die 9 erwischen und es klingelt.
1: 3 Studioleitungen sind geöffnet. Gott, die Sendung ist gleich vorbei, liebe Freunde. Einer, der wirklich sich noch erinnern kann. Einer. Was ist das für ein TV-Klassiker? 0137 90 30 200. Es läuft ja nirgends mehr. 0137 90 30 200. 50 Cent aus allen deutschen Netzen. Spricht doch Bände. Die falschen Antworten, die sprechen doch wirklich Bände. Speedy Gonzales, Bugs Bunny, Rosa-roter Panther, Dschungelbuch. Nein, was ist das? Für 1000 Euro. 3 Leitungen sind jetzt offen. Lass uns bitte an dieser Stelle, ehe die Sendung gleich beendet wird, Carsten mal den Turbo zünden.
2: Das machen wir sehr gerne. Ich gebe 2 Leitungen mit dazu jetzt auf einmal, nämlich die 12 und die 14.
1: Ja.
2: Jetzt machen wir aus der dreifachen die fünffache Gewinnchance. 5 Leitungen führen jetzt zu 1000 Euro.
1: 5 Studioleitungen sind geöffnet. Du weißt, was das hier ist? Dann bitte jetzt die Mission 1000 Euro. Sie ist gestartet unter der 0137 90 30 200. Und wir spielen gleich sofort wieder Musik, sobald hier jemand gewonnen hat. Versprochen. 0137 90 30 200 für 50 Cent aus allen deutschen Netzen. Evers gleich 18.45 Uhr haben und das Cash-Quiz gleich zu Ende ist. Wir brauchen die richtige Lösung. Die 1000 Euro werden auf jeden Fall rausgehen. Also das können wir vielleicht den Skeptikern auch nochmal sagen. Das Geld wird definitiv rausgehen, den Sender verlassen. Ne?
2: Ja, definitiv. Also das Geld ist dann per Echtzeitüberweisung heute schon auf deinem Konto. Heute Abend ist es soweit. Ihr könnt darüber heute Abend verfügen. So, und damit es jetzt wirklich schneller geht, damit wir auch schneller das Geld noch raushauen können, gebe ich die 17 und die 18 direkt nebeneinander liegend an euch jetzt auch noch frei.
1: Oh Gott.
2: Das heißt, die siebenfache Gewinnchance und es wird garantiert klingeln. Wir gehen nicht ohne Gewinner oder Gewinnerin. Das Geld geht garantiert raus.
1: So, rausschicken muss ich an dieser Stelle auch unsere Studioleiterin Bärbel. Die will uns nämlich hier schon vom Sender feuern. 0137 90 30 200. Bitte gib uns noch ein paar Augenblicke, dass wir gleich hier einen Gewinner küren können. Wer weiß, was das ist? 0137 90, 30, 200 für 50 Cent aus allen deutschen Netzen. 7 Studioleitungen sind geöffnet. Wir brauchen bitte jetzt den richtigen Titel dieser Fernsehsendung und du gewinnst 1000 Euro netto und steuerfrei in den letzten Sekunden. Und Bärbel sagt, die Sendung geht nur noch ein paar Augenblicke, ein paar Sekunden gibt es uns nur noch. Wir bräuchten jetzt eigentlich gerade den Klingeln. Carsten, was kannst du noch machen?
2: Komm, ich zünde nochmal den Turbo und zwar gebe ich die 23, die 26 und die 33 auch noch mit rein ins Spiel. Jetzt die 10-fache Gewinnchance. Garantiertes Klingeln innerhalb der nächsten 120 Sekunden.
1: Oh Gott.
2: Das brauchen wir jetzt wirklich hier. Es muss jetzt passieren. Es wird jetzt passieren. Das Geld geht garantiert raus.
1: Sendung in 120 Sekunden zu Ende. Einer bitte, und wir hören das letzte Mal rein. Einer, der weiß, was das hier für ein TV-Klassiker ist. Wenn du es weißt,
7: Du gehörst zu einem ganz kleinen Kreis, ganz ehrlich. Schnapp offenbar, dir jetzt die 1000 Euro unter der 0137 90 30 200. Wir sind gerade jetzt auf Gewinnersuche in den letzten 110 Sekunden. Uns rennt die Zeit davon. Wir müssten uns eigentlich gerade verabschieden. 0137 90 30 200. Für 50 Cent aus allen deutschen Netzen. Carsten, siehst du da schon jemanden in der Leitung?
2: Es ist noch keiner in diesen 10 aktiven Leitungen. Wenn ihr anruft, bekommt ihr garantiert eine Leitung. Hier gibt es kein Besetzzeichen, kein Anrufbeantworter, kein Rückruf. Holt euch eine der aktiven Leitungen, seid bei uns und kassiert 1000 Euro. Das Geld geht jetzt raus.
7: Heute gewinnen, heute kassieren, das Geld heute noch auf dem Konto. Du wachst also morgen früh auf und du hast 1000 Euro mehr auf dem Bankkonto. Es wird so passieren. 0137 90 30 200. Was ist das? Letztes Mal reingehört in den letzten 70 Sekunden. 0137 90 30 200 für 50 Cent aus allen deutschen Netzen. Und wer gleich unsere Stimme im Telefon hört, legt dann bitte nicht auf. Das Cash-Quiz gerade live auf Gewinnersuche. 60 Sekunden gibt uns Bärbel jetzt noch. Also wir sind wirklich am Ende.
2: Ja, und in der Zeit wird es dann garantiert klingeln. Also dann ist wirklich Schluss. Wir können nicht verlängern. Wenn Bärbel das sagt, ist dann wirklich auch Schluss. Und das bedeutet, es wird jetzt hier passieren. Wer die Antwort hat, muss jetzt hier sein. Ganz
7: das
2: schnell.
7: Letzte Mal die Gewinnernummer zu 1000 Euro. Das letzte Mal. Es ist die 0137 90 30 200. Einer, der diese Fernsehsendung jemals gesehen hat, einer, der weiß, was das ist. 0137 90 30 200. 50 Cent aus allen deutschen Netzen. 1000 Euro werden rausgehen. Es sind 10 Studioleitungen geöffnet. Mhm. Und nochmal, wer unsere Stimme im Telefon hört, legt bitte nicht auf, denn es gibt die große, maximale 1000 Euro Gewinnchance an diesem Mittwochfeierabend. Das ist ja krass, oder? Durchgestellt. Ja. Mit dem Chance-Button. Wer ist denn da? Hallo?
8: Hallo? Hallo, das ist der Lager, Simon. Hallo?
7: Ich grüße dich. Was hast du raus, bitte?
8: Bitte? Nochmal?
7: Deine Lösung.
8: Das ist Tom und Jerry.
7: Und damit hast du 1000 Euro gewonnen. Herzlichen Glückwunsch. Bleib bitte am Telefon. Wow. Schönen Feierabend dir, ja?
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0: In Kaiserslautern liegen wir bei 21 Grad, Gersbach meldet 24 Grad und in Balzhausen gibt's 20 Grad.
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3: Ich bin Ursula Winkler. Wer einkaufen geht, soll künftig häufiger einen digitalen statt einen gedruckten Kassenbon bekommen. Dazu hat das Bundeskabinett einen Gesetzentwurf beschlossen. Demnach sollen Papierbelege ab 2028 grundsätzlich durch digitale Belege ersetzt werden.
4: Oft landen sie auf dem Bürgersteig oder auf der Fußmatte im Auto. Die Kassenbons nerven einfach viele. Und auch Bundesfinanzminister Klingbeil findet, die Dinger sorgen für einen unnötigen Bürokratiewust und begünstigen Steuerhinterziehung. Deshalb also digital. Allerdings nicht alle müssen umstellen. Unternehmer zum Beispiel, die wenig Umsatz machen, die dürfen auch weiterhin Kassenbelege ausgeben. Claudia Wächter, Nachrichtenredaktion.
3: Die USA haben den russischen Präsidenten Putin nach Angaben von Außenminister Rubio zum G20-Gipfel im Dezember in Miami eingeladen. Rubio sagte, man denke, dass dies eine gute Gelegenheit sei, damit Putin nicht nur mit US-Präsident Trump, sondern auch mit anderen Staats- und Regierungschefs ins Gespräch kommen könnte. Russland ist zwar offiziell noch G20-Mitglied, allerdings nahm Putin zuletzt 2019 physisch an einem Gipfeltreffen teil, vor Beginn der russischen Invasion in der Ukraine. Gegen den früheren Hollywood-Filmmogul Harvey Weinstein sind in einem neu aufgerollten Verfahren wegen Sexualverbrechen 15 Jahre Haft verhängt worden. Das berichten mehrere US-Medien. Der 74-Jährige sitzt bereits seit Jahren im Gefängnis.
5: Der einst machtvolle Medienmogul nutzte seinen Einfluss in der Branche, um unzählige Frauen sexuell zu missbrauchen. Die Staatsanwaltschaft hatte in diesem Fall 20 Jahre Haft gefordert, aber auch das jetzt verhängte Strafmaß setzt ein Zeichen. In anderen Verfahren war Weinstein auch schon für schuldig befunden und zu langen Haftstrafen verurteilt worden. Der gesundheitlich schwer angeschlagene Weinstein hat die Vorwürfe stets bestritten. Die Aufdeckung seiner Verbrechen hatte die MeToo-Bewegung ins Rollen gebracht. Tina Eck, USA.
3: Kurz vor der Entscheidung über den deutschen Olympiakandidaten wollen die Planer in Berlin ihre zunehmend aussichtslose Bewerbung offiziell zurückziehen. Das geht aus dpa-Informationen hervor. Der Senat bezog dazu zunächst keine Stellung. Am Samstag will der Deutsche Olympische Sportbund entscheiden. Im Rennen sind noch München und die Region Köln-Rhein-Ruhr.
2: Und jetzt noch mehr Informationen aus unserer Region.
6: Mit Leo Melchersmann, schönen guten Tag. Der Zustand des Kaiserslauterer Straßennetzes ist schlechter als erwartet. Das zeigen erste Ergebnisse einer neuen Gesamterfassung der rund 380 Straßenkilometer in der Stadt. Inzwischen fällt knapp ein Drittel der Hauptstraßen und fast die Hälfte der Nebenstraßen in die schlechteste von 5 Erhaltungskategorien. Im Vergleich zu 2018 hat sich die Lage damit deutlich verschlechtert. Nach Angaben der Stadt ist der Substanzverlust größer als die Sanierungsrate. Eine ausführliche Analyse soll bis Ende des Jahres vorliegen. Außerdem in den Regionalnachrichten um 9:30. Falsche Polizeibeamte erbeuten bei Telefonbetrug in der Südwestpfalz einen Betrag im unteren sechsstelligen Bereich. Wertstoffhof Dennerstraße in Kaiserslautern bleibt ab Montag wegen Straßenbauarbeiten für 3 Wochen geschlossen. Pirmasenser Luft- und Badepark bleibt am kommenden Montag wegen der Anlieferung neuer Umkleidekabinen geschlossen. Und B270 bei Shop wird im Oktober und Anfang November an 5 Wochenenden voll gesperrt. Ausführliche Nachrichten aus der Region gibt's wieder um 9:30.
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0: Rund um Kaiserslautern, Pirmasens und Zweibrücken zeigt sich der frühe Abend noch freundlich, mit klarem Himmel und knapp 19 bis 20 Grad. Später zieht es von Westen her etwas zu, dann wird's in der Nacht zunehmend bewölkt und kühlt auf gut 10 bis 13 Grad ab. Morgen läuft's dann eher auf einen grauen, ruhigen Tag hinaus, mit Höchstwerten um 18 Grad.
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7: Wir schauen zu euch auf die Straßen. Aktuell ist da soweit alles im grünen Bereich. Kommt gut und sicher an euer Ziel.
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7: Fuß am Gas auf der A8 Pirmasens Richtung Zweibrücken in Höhe Zweibrücken-Mitte. Bei euch sind 80 erlaubt. Dann haben wir noch einen in Waldfischbach-Burgalben in der Grühlingstraße in der 30er-Zone. Und auf der A6 Saarbrücken Richtung Kaiserslautern zwischen den Abfahrten zum Einsiedlerhof und Landstuhl. Bei euch 130 erlaubt. Habt ihr noch was entdeckt unterwegs? Blitzerstausperrungen? Dann meldet uns das einfach über die 0631 75 00 4x7.
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7: Schönen Mittwochabend euch, die Antenne hier. Ja, was geht ab bei uns in der Region? Klären wir gleich auf, wie immer in unseren Veranstaltungstipps nach zwei Hits. Schönen Abend euch.
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2: Kleine Messingtafeln im Pflaster und bewegende Schicksale dahinter. Morgen führt euch ein Rundgang zu Stolpersteinen und Mahnmalen in Kaiserslautern. Start ist um 15 Uhr vor der Touristinfo in der Fruchthalstraße 14. Die Führung kostet 7 Euro. Anmelden müsst ihr euch unter da-g-ich-mit@kaiserslautern.de. Vier Kunstschaffende und eine besondere Freundschaft. Morgen wird im Forum Alte Post in Pirmasens der neue Hugo Ball Almanach vorgestellt. Kunsthistorikerin Walburga Krupp erzählt von Hugo Ball, Emmy Hennings, Hans Arp und Sophie Teuber. Beginn ist um 19.30 Uhr im Elisabeth-Hoffmann-Saal, Eintritt frei. Von Zweibrücken über Versailles bis nach München. Morgen stellt Herausgeber Rolf Clauditz die erstmals vollständig auf Deutsch erschienenen Lebenserinnerungen von Johann Christian von Mannlich vor. Los geht's um 19 Uhr im Herzogsaal des Stadtmuseums. Eintrittspreis gibt es nicht. Reifen wechseln wie in der Formel 1, schmieden oder ein Vogelhäuschen bauen bei der Nacht des Handwerks könnt ihr jetzt am Samstag selbst mit anpacken. Geöffnet sind die Werkstätten von 16 bis 22 Uhr im Berufsbildungs- und Technologiezentrum im Stadtwald 15 der Handwerkskammer. Dazu gibt's Musik, Künstler und Essen aus der Region. Eintritt ist frei. Habt ihr noch was für die Veranstaltungstipps? Dann schickt uns gerne alle Infos an die 0631 75 00 4x die 7.
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0: In Kaiserslautern liegen wir bei 21 Grad, Gersbach meldet 24 Grad und in Balzhausen gibt's 20 Grad.
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2: Mit Leo Melchersmann, schönen guten Tag. Der Zustand des Kaiserslauterer Straßennetzes ist schlechter als erwartet. Das zeigen erste Ergebnisse einer neuen Gesamterfassung der rund 380 Straßenkilometer in der Stadt. Demnach fällt inzwischen knapp ein Drittel der Hauptstraßen und fast die Hälfte der Nebenstraßen in die schlechteste von 5 Erhaltungskategorien. 2018 lagen die Anteile noch deutlich niedriger. Nach Angaben der Stadt ist der Substanzverlust damit größer als die Sanierungsrate. Baudezernent Manuel Steinbrenner kündigt deshalb an, dass die Investitionen in die Straßenerhaltung ausgeweitet werden müssten. Eine ausführliche Analyse soll bis Ende des Jahres vorliegen. Falsche Polizeibeamte haben am Dienstag einen Menschen im Landkreis Südwestpfalz um einen Betrag im unteren sechsstelligen Bereich gebracht. Nach Angaben der Polizei riefen die Betrüger ihr Opfer an und brachten es mit einer erfundenen Geschichte dazu, Geld oder Wertsachen herauszugeben. Die Polizei warnt deshalb erneut vor sogenannten Schockanrufen und ähnlichen Betrugsmaschen. Echte Polizeibeamte würden am Telefon niemals dazu auffordern, Bargeld oder Wertsachen zur angeblichen Sicherung zu übergeben. Besonders Angehörige älterer Menschen sollen über solche Menschen sprechen und sensibilisieren. Der Wertstoffhof in der Dennerstraße in Kaiserslautern bleibt ab Montag bis einschließlich 17. Oktober geschlossen. Grund sind Sanierungsarbeiten an der Dennerstraße und die damit verbundene Vollsperrung zwischen Salingstraße und dem Betriebshof der Stadtbildpflege. Als Ausweichmöglichkeiten stehen die Wertstoffhöfe in der Pfaffstraße, in Erfenbach sowie bei der ZAK zur Verfügung. Der Pirmasenser Luft- und Badepark bleibt am Montag, 28. September, für einen Tag geschlossen. Grund ist die Anlieferung neuer Umkleidekabinen für das Hallenbad. Wegen Lieferschwierigkeiten hatten sich die Renovierungsarbeiten verzögert. Deshalb nutzen Badegäste derzeit noch die Umkleiden des Freibads. Nach der Lieferung werden die neuen Kabinen in den folgenden Wochen während des laufenden Hallenbetriebs eingebaut. Weitere Schließtage sind laut Stadtwerken allerdings nicht ausgeschlossen. Auf der B270 bei Schopp stehen ab Anfang Oktober umfangreiche Sanierungsarbeiten an. Auf rund 2,1 Kilometern wird die Fahrbahn erneuert. Dafür wird die Ortsumfahrung an 5 Wochenenden zwischen dem 2. Oktober und dem 2. November jeweils von Freitagmorgen bis Montag früh voll gesperrt. Unter der Woche bleibt die B270 in Richtung Pirmasens grundsätzlich befahrbar. Der Verkehr in Richtung Kaiserslautern wird während der gesamten Bauzeit durch Schopp umgeleitet. Bei Vollsperrungen gilt diese Umleitung für beide Richtungen. In der Ortsdurchfahrt werden deshalb Tempo 30 und ein absolutes Halteverbot angeordnet. Die Sanierung kostet rund 1,1 Millionen Euro.
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0: Rund um Kaiserslautern, Pirmasens und Zweibrücken zeigt sich der frühe Abend noch freundlich, mit klarem Himmel und knapp 19 bis 20 Grad. Später zieht es von Westen her etwas zu, dann wird's in der Nacht zunehmend bewölkt und kühlt auf gut 10 bis 13 Grad ab. Morgen läuft's dann eher auf einen grauen, ruhigen Tag hinaus, mit Höchstwerten um 18 Grad.
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4: Kurzer Verkehrscheck in der Westpfalz und da gibt's derzeit keine großen Staus. Ich wünsche euch eine gute und sichere Fahrt.
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4: Blitzer gibt's aktuell auf der A8 Pirmasens Richtung Zweibrücken in Höhe Zweibrücken Mitte in der 80er-Zone, in Waldfischbach-Burgalpen in der Grühlingstraße, bei euch sind 30 erlaubt und auf der A6 wird immer noch geblitzt, wenn ihr von Saarbrücken Richtung Kaiserslautern fahrt, zwischen den Abfahrten zum Einsiedlerhof und Landstuhl, bei euch 130 erlaubt. Falls ihr noch was entdeckt unterwegs, dann gebt uns einfach Bescheid über die 0631 75 00 4x die 7.
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2: 23. September 1985. Huey Lewis and the News sind mit The Power of Love.

Menschen, denen schlägt man keinen Wunsch aus. Wenn die eigenen Kinder anrufen und Hilfe brauchen oder der beste Freund oder eben Regisseur Steven Spielberg. Als Huey Lewis von ihm einen Anruf auf seinem Anrufbeantworter hat, kann er es zuerst gar nicht glauben. Aber es ist tatsächlich wahr. Er soll einen Song für einen Film schreiben. Nicht für irgendeinen, sondern für einen Spielberg-Film. Zurück in die Zukunft wird er heißen und irgendwie mit Zeitreisen zu tun haben oder so. Der Hauptcharakter soll jedenfalls großer Huey Lewis and the News-Fan sein, der größte, den es gibt. Die Aufgabe reizt ihn, aber er hat auch gehörig Respekt, denn er hat noch nie einen Song für einen Film geschrieben und zum Thema Zeitreisen fällt ihm jetzt auch nicht wirklich was ein. Aber alles kein Problem, sagt Steven Spielberg. Du schreibst einfach Songs und der nächste, der fertig ist, den nehmen wir.

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0: In Balborn und Dellfeld gibt's gerade 22 Grad. Bottenbach meldet 16 Grad.
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2: Ich bin Ursula Winkler. Beim Thema K.O.-Tropfen wären höhere Strafen aus Sicht von Bundesjustizministerin Hubich ein Mittel zur Abschreckung. Aktuell arbeitet die Bundesregierung an entsprechenden Plänen. Der Bundestag hat darüber erstmals beraten.
3: K.O.-Tropfen, die sollen demnächst als Waffe eingestuft werden. Und das würde dann bedeuten 5 Jahre Knast, mindestens. Für jeden, der solche Mittel einsetzt, um zu vergewaltigen oder andere auszurauben. Außerdem soll auch was im Vorfeld passieren, zum Beispiel in Clubs. Stichwort bessere Prävention. Das Ziel ist, Frauen besser zu schützen. Nach dem Motto, nicht Betroffene müssen sich schämen, sondern die Täter. Claudia Wächter, Nachrichtenredaktion.
2: Die USA haben den russischen Präsidenten Putin nach Angaben von Außenminister Rubio zum G20-Gipfel im Dezember in Miami eingeladen. Rubio sagte, man denke, dass dies eine gute Gelegenheit sei, damit Putin nicht nur mit US-Präsident Trump, sondern auch mit anderen Staats- und Regierungschefs ins Gespräch kommen könnte. Russland ist zwar offiziell noch G20-Mitglied, allerdings nahm Putin zuletzt 2019 physisch an einem Gipfeltreffen teil, vor Beginn der russischen Invasion in der Ukraine. Beim angeschlagenen Autobauer Volkswagen steht der nächste Showdown an. In einer Woche treffen sich Vertreter des Unternehmens, der IG Metall und des Betriebsrats zu einem sogenannten Überprüfungsgespräch in Hannover. Dabei soll es um die Frage gehen, ob und wie VW die Zusagen an die Belegschaft weiter einhält.
4: Der aktuelle Tarifvertrag ist vor 2 Jahren hart erkämpft worden. Erst nach Warnstreiks und einem einwöchigen Verhandlungsmarathon haben sich alle Seiten geeinigt. VW sagte damals zu, keine Werke zu schließen und Investitionen an den deutschen Standorten zu tätigen. Doch seitdem ist die Krise in der Autobranche schlimmer geworden. Der Konzern hat seinen Sparkurs deutlich verschärft. IG Metall und Betriebsrat zweifeln deshalb an den Zusagen und wollen die Bosse zur Rede stellen. Vertragstreue sei keine Einbahnstraße. Thomas Bremser, Nachrichtenredaktion.
2: Kurz vor der Entscheidung über den deutschen Olympiakandidaten wollen die Planer in Berlin ihre zunehmend aussichtslose Bewerbung offiziell zurückziehen. Das geht aus dpa-Informationen hervor. Der Senat bezog dazu zunächst keine Stellung. Am Samstag will der Deutsche Olympische Sportbund entscheiden. Im Rennen sind noch München und die Region Köln-Rhein-Ruhr.
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0: In und rund um Kaiserslautern, Pirmasens und Zweibrücken ist der Abend noch freundlich unterwegs. Teils klar, teils leicht bewölkt und dazu milde 16 bis 21 Grad. Nachts geht's dann spürbar runter, vor allem Richtung 8 bis 13 Grad. Morgen startet's vielerorts eher trüb, in Pirmasens sogar mit zähem Nebel, bevor es im Tagesverlauf bei 18 bis 23 Grad oft bedeckt bleibt.
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0: Direkt in der Stadt gibt's gerade 18 Grad, Tröben meldet 15 und in Althornbach liegen wir bei 13 Grad.
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2: Ich bin Ursula Winkler. Die Bundesregierung will Sozialmissbrauch eindämmen. Dazu hat das Bundeskabinett einen 10-Punkte-Aktionsplan beschlossen. Bundesinnenminister Dobrindt sagte, man zeige klare Kante gegen Missbrauch und Betrug. Auch gegen kriminelle Strukturen, die sich den Staat zur Beute machten.
3: Ein Geschäftsmodell der Kriminellen, sie pferchen Leute in Schrottimmobilien und kassieren dann illegal Sozialleistungen. Wir ändern das, sagt Dobrindt. Auch verurteilte Straftäter, die untergetaucht sind, bekommen keine Leistungen mehr. Und der Datenaustausch zwischen den Behörden soll verbessert werden. Der funktioniert bisher nämlich nicht. Kurz, es geht bei dem Aktionsplan um viel Geld, das dem Staat durch die Lappen geht, aber auch um mehr Gerechtigkeit. Claudia Wächter, Nachrichtenredaktion.
2: Die USA haben den russischen Präsidenten Putin nach Angaben von Außenminister Rubio zum G20-Gipfel im Dezember in Miami eingeladen. Rubio sagte, man denke, dass dies eine gute Gelegenheit sei, damit Putin nicht nur mit US-Präsident Trump, sondern auch mit anderen Staats- und Regierungschefs ins Gespräch kommen könnte. Russland ist zwar offiziell noch G20-Mitglied, allerdings nahm Putin zuletzt 2019 physisch an einem Gipfeltreffen teil, vor Beginn der russischen Invasion in der Ukraine. Gegen den früheren Hollywood-Filmmogul Harvey Weinstein sind in einem neu aufgerollten Verfahren wegen Sexualverbrechen 15 Jahre Haft verhängt worden. Das berichten mehrere US-Medien. Der 74-Jährige sitzt bereits seit Jahren im Gefängnis.
4: Der einst machtvolle Medienmogul nutzte seinen Einfluss in der Branche, um unzählige Frauen sexuell zu missbrauchen. Die Staatsanwaltschaft hatte in diesem Fall 20 Jahre Haft gefordert, aber auch das jetzt verhängte Strafmaß setzt ein Zeichen. In anderen Verfahren war Weinstein auch schon für schuldig befunden und zu langen Haftstrafen verurteilt worden. Der gesundheitlich schwer angeschlagene Weinstein hat die Vorwürfe stets bestritten. Die Aufdeckung seiner Verbrechen hatte die MeToo-Bewegung ins Rollen gebracht. Tina Eck, USA.
2: Kurz vor der Entscheidung über den deutschen Olympiakandidaten wollen die Planer in Berlin ihre zunehmend aussichtslose Bewerbung offiziell zurückziehen. Das geht aus dpa-Informationen hervor. Der Senat bezog dazu zunächst keine Stellung. Am Samstag will der Deutsche Olympische Sportbund entscheiden. Im Rennen sind noch München und die Region Köln-Rhein-Ruhr.
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0: Über Kaiserslautern, Pirmasens und Zweibrücken liegt jetzt ein ruhiger Abend mit viel klarer Luft und Temperaturen zwischen 15 und 20 Grad. In der Nacht wird es teils bedeckt, teils klar und morgen startet der Tag stellenweise mit Nebel oder Hochnebel. Am Nachmittag wird es dann wieder freundlich, im Süden sogar richtig mild bis warm mit bis zu 24 Grad.
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1: Über Kaiserslautern, Pirmasens und Zweibrücken liegt jetzt ein ruhiger Abend mit viel klarer Luft und Temperaturen zwischen 15 und 20 Grad. In der Nacht wird es teils bedeckt, teils klar und morgen startet der Tag stellenweise mit Nebel oder Hochnebel. Am Nachmittag wird es dann wieder freundlich, im Süden sogar richtig mild bis warm mit bis zu 24 Grad.
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0: In Gersbach sind es 15 Grad, Balborn meldet 18 und Delfeld liegt bei 18 Grad.
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2: Ich bin Tine Klimach. Die Bundesregierung hat einen 10-Punkte-Plan gegen Sozialmissbrauch beschlossen. Bundeskanzler Friedrich Merz schrieb dazu auf X: Missbrauch geht zulasten aller, die arbeiten und einzahlen. Unter anderem soll Grundsicherung nicht länger an per Haftbefehl gesuchte Personen ausgezahlt werden. Wirksamer bekämpft werden sollen auch ausbeuterische Geschäftsmodelle mit sogenannten Schrottimmobilien. Die USA haben den russischen Präsidenten Putin zum G20-Gipfel im Dezember in Miami eingeladen. Das sagte Außenminister Rubio am Rande der UN-Vollversammlung in New York. Die USA hofften, dass Putin diese Einladung annehmen werde.
3: Der G20-Gipfel wäre eine gute Gelegenheit, Putin nicht nur mit US-Präsident Trump, sondern auch mit anderen Staats- und Regierungschefs in Kontakt zu bringen. Den USA ist offensichtlich daran gelegen, denn es herrscht Sorge, dass sich der Ukraine-Krieg ausweitet. Sabotageakte oder hybride Angriffe, Cyberattacken oder gezielt gestreute Falschinformationen könnten eine Eskalation auslösen, warnte US-Außenminister Rubio. Trump hatte Russland erst letzte Woche vorgeworfen, Verbündete der Ukraine schon lange anzugreifen. Im Fokus steht Polen. Aus den USA, Tina Eck.
2: In der Debatte um hohe Spritpreise bekommt die umstrittene 12-Uhr-Regel an den Tankstellen immer mehr Gegenwind. Der Bundesrat befasst sich am Freitag damit, die Tankregel wieder abzuschaffen. Auch der ADAC spricht sich dafür aus.
4: Seit April dürfen nur um 12 Uhr die Spritpreise erhöht werden. Die Regel ist seitdem umstritten, denn sie hat die Preise nicht gesenkt. Nur der Zeitpunkt, wann die Preise erhöht werden, steht seitdem fest. Die Tankstellen hätten wegen der Regel die Preise teilweise stärker erhöht als davor, sagt der ADAC. Zumindest gibt es eine gute Nachricht für Autofahrer. Die Spritpreise gehen nach Rekordwerten wieder etwas runter aktuell. Und ab dem 1. Oktober will die Bundesregierung ja die Steuern senken und erwartet dann eine Entlastung von bis zu 17 Cent pro Liter. Thomas Bremser, Nachrichtenredaktion.
2: Zum Sport. Kurz vor der Entscheidung über den deutschen Olympiakandidaten wollen die Planer in Berlin ihre zunehmend aussichtslose Bewerbung offiziell zurückziehen. Das geht aus dpa-Informationen hervor. Der Senat wollte das nicht kommentieren, lud aber für morgen zu einer Pressekonferenz ein. Am Samstag will der Deutsche Olympische Sportbund entscheiden. Im Rennen sind noch München und die Region Köln-Rhein-Ruhr.
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0: Ruhig, freundlich und trocken zieht der Abend über Lohnsfeld, Winzeln und Althornbach hinweg. Dazu liegen gerade 12 bis 15 Grad an. Morgen bleibt es erst einmal meist dicht bewölkt, bevor sich im Tagesverlauf vor allem rund um Zweibrücken und Pirmasens wieder etwas mehr Sonne dazu mischt. Die Höchstwerte landen dann bei 18 bis knapp 20 Grad. Also eher angenehm als spektakulär.
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1: Ruhig, freundlich und trocken zieht der Abend über Lohnsfeld, Winzeln und Althornbach hinweg. Dazu liegen gerade 12 bis 15 Grad an. Morgen bleibt es erst einmal meist dicht bewölkt, bevor sich im Tagesverlauf vor allem rund um Zweibrücken und Pirmasens wieder etwas mehr Sonne dazu mischt. Die Höchstwerte landen dann bei 18 bis knapp 20 Grad. Also eher angenehm als spektakulär.
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0: In Sambach gibt's gerade 14 Grad, Kröppen meldet ebenfalls 14 und Riedelberg liegt bei 12 Grad.
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2: Ich bin Tine Klimach. Die Bundesregierung will Sozialmissbrauch eindämmen. Dazu beschloss das Bundeskabinett einen Aktionsplan mit 10 Punkten. Wirksamer bekämpft werden sollen etwa sogenannte Schrottimmobilien. Bundesinnenminister Dobrindt will harte Kante zeigen.
3: Schrottimmobilien sind Immobilien, die in Teilen nicht bewohnbar wären. Die organisierte Kriminalität macht sich die zu eigen und suggeriert, dass hier Leistungsempfänger in einem hohen Zahl in diesen Immobilien untergekommen wären. Und so werden dann Mieteinnahmen kassiert.
2: Auch Teil des 10-Punkte-Plans, die Grundsicherung soll nicht länger an per Haftbefehl gesuchte Personen ausgezahlt werden. Wegen einer Drohnensichtung am Hauptstadtflughafen Berlin-Brandenburg ist der Flugbetrieb am Abend für 45 Minuten komplett eingestellt worden. Inzwischen sei die Sperrung bereits wieder aufgehoben worden, sagte eine Sprecherin des BER, der dpa. An keinem anderen deutschen Flughafen sind im ersten Halbjahr so viele Drohnen gesichtet worden wie am Hauptstadtflughafen BER. 28 solcher Flugobjekte wurden registriert, wie die deutsche Flugsicherung mitteilte. Im Jahr davor waren es insgesamt nur 8 Drohnensichtungen. Wegen des Klimawandels haben Experten auf dem Extremwetterkongress in Hamburg zum Handeln aufgerufen. Nach Erkenntnissen des Deutschen Wetterdienstes zeigen sich immer mehr Hitzewellen und Trockenheitsperioden in Deutschland. Die Hitzewelle ab Mitte Juni sei besonders intensiv gewesen.
4: Rekordhitze von fast 42 Grad Ende Juni. Mit dem Klimawandel werden solche Hitzewellen immer wahrscheinlicher, sagen Experten. Die Folgen von Extremwetter spürt jeder, mahnt auch Umweltminister Schneider. Auch die Wirtschaftsleistung sinke an heißen Tagen. Deshalb macht sich Schneider auch dafür stark, eine Gemeinschaftsaufgabe, Klimaanpassung und Naturschutz ins Grundgesetz aufzunehmen, damit Bund und Länder mehr Handlungsmöglichkeiten bekommen. Thomas Thonfeld, Nachrichtenredaktion.
2: Gegen den früheren Hollywood-Filmmogul Harvey Weinstein sind in einem neu aufgerollten Verfahren wegen eines Sexualverbrechens 15 Jahre Haft verhängt worden. Das berichten mehrere US-Medien. Der 74-jährige Weinstein ist bereits seit Jahren im Gefängnis. Das jetzt verhängte Strafmaß ist ein weiterer bedeutender Schritt in der seit Jahren andauernden Aufarbeitung von Sexualverbrechen. Es gab bereits mehrere Verfahren.
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0: Rund um Kaiserslautern, Pirmasens und Zweibrücken ist die Nacht noch angenehm mild, mit 13 bis 15 Grad und meist ruhigem Himmel. Morgen startet es erst vielerorts grau, teils mit Nebel, bevor sich die Temperaturen auf 18 bis 23 Grad hochschieben. In Pirmasens wird's dabei am freundlichsten, Kaiserslautern bleibt eher unter dichten Wolken und Zweibrücken liegt dazwischen.
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1: Rund um Kaiserslautern, Pirmasens und Zweibrücken ist die Nacht noch angenehm mild, mit 13 bis 15 Grad und meist ruhigem Himmel. Morgen startet es erst vielerorts grau, teils mit Nebel, bevor sich die Temperaturen auf 18 bis 23 Grad hochschieben. In Pirmasens wird's dabei am freundlichsten, Kaiserslautern bleibt eher unter dichten Wolken und Zweibrücken liegt dazwischen.
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0: Lohnsfeld liegt bei 13 Grad, Winsberg bei ebenfalls 13 und Wiesbach meldet 15 Grad.
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2: Ich bin Tine Klimach. Die Bundesregierung will Sozialmissbrauch eindämmen. Dazu hat das Bundeskabinett einen 10-Punkte-Aktionsplan beschlossen. Bundesinnenminister Dobrindt sagte, man zeige klare Kante gegen Missbrauch und Betrug und gegen kriminelle Strukturen, die sich den Staat zur Beute machten.
3: Ein Geschäftsmodell der Kriminellen, sie pferchen Leute in Schrottimmobilien und kassieren dann illegal Sozialleistungen. Wir ändern das, sagt Dobrindt. Auch verurteilte Straftäter, die untergetaucht sind, bekommen keine Leistungen mehr. Und der Datenaustausch zwischen den Behörden soll verbessert werden. Der funktioniert bisher nämlich nicht. Kurz, es geht bei dem Aktionsplan um viel Geld, das dem Staat durch die Lappen geht, aber auch um mehr Gerechtigkeit. Claudia Wächter, Nachrichtenredaktion.
2: Eine Drohnensichtung am Hauptstadtflughafen sorgte für eine Einstellung des Flugverkehrs. Für 45 Minuten gab es keine Starts und Landungen mehr. Inzwischen sei die Sperrung bereits wieder aufgehoben, sagte eine Sprecherin. Es kam bei zahlreichen Flügen zu Verzögerungen bei Starts und Landungen. Die Sprecherin der Bundespolizei sagte, Mitarbeiter am Flughafen hätten die Drohne gesichtet. Es konnte aber keine gefunden werden. Dann sei der Flugverkehr wieder freigegeben worden. In der gerade beendeten Badesaison sind mehr Menschen in Deutschland ums Leben gekommen als im Sommer des Vorjahres. Zwischen Anfang Mai und dem Ende der Sommerferien ertranken 248 Menschen, 12 mehr als im gleichen Zeitraum 2025. Das teilte die Deutsche Lebensrettungsgesellschaft mit.
4: Alleine im Juni zählte die DLRG mehr als 100 Todesfälle. Nur 2003 gab es in einem Juni mehr Badetote. Eine Hitzewelle zog besonders viele Menschen ans Wasser. Besonders gefährdet sind Jugendliche und junge Männer zwischen 11 und 30 Jahren. Viele überschätzen sich, sind leichtsinnig, gehen Risiken ein und das, obwohl sie nicht oder nicht gut schwimmen können. Die meisten tödlichen Badeunfälle gab es in Bayern. Hier starben in diesem Sommer 61 Menschen. Uli Reitinger, Nachrichtenredaktion.
2: Die Europäische Kommission vergibt im Oktober rund 40.000 kostenlose Reisetickets durch Europa. Bewerben können sich 18-Jährige aus der EU und bestimmten assoziierten Ländern, wie die Fachstelle für internationale Jugendarbeit der Bundesregierung mitteilte. Für Teilnehmer aus Deutschland seien rund 7.000 Discover-EU-Tickets reserviert. Die Bewerbungsrunde läuft noch bis zum 15. Oktober.
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0: In Balborn, Tröben und Weißhausen liegt die Nacht gerade noch unter dichter Wolkendecke. Mild mit 13 bis 17 Grad. Morgen bleibt's erstmal zäh und meist bedeckt. Nur zwischendurch lockert es kurz auf. Im Tagesverlauf sind dann rund 18 bis 22 Grad drin, also eher freundlich als aufregend.
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1: In Balborn, Tröben und Weißhausen liegt die Nacht gerade noch unter dichter Wolkendecke. Mild mit 13 bis 17 Grad. Morgen bleibt's erstmal zäh und meist bedeckt. Nur zwischendurch lockert es kurz auf. Im Tagesverlauf sind dann rund 18 bis 22 Grad drin, also eher freundlich als aufregend.
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